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0: It's the first day in quite a long time now where there are no more big football games coming up because the Men's Football World Cup has come to a close. Last night was the final and Spain are the official winners.
1: Ja, herzliche Gratulation. Was für eine Weltmeisterschaft. Da ist mega viel passiert auf dem Feld, abseits vom Fußballfeld. Es hat Friedenspreise gegeben. Es hat
0: Hydration Breaks
1: gegeben. Es hat den ein oder anderen... Ja, Skandal, so Schiedsrichterentscheidungen sind kritisiert worden und.
0: Yeah, we'll be chatting with Tom Midler later in the show and going to try to give you a summary of everything that happened during this World Cup. But for now, here at 13, almost 14 minutes past six, we thought we'd like to hear from you first. What will you take away from this World Cup, liebe listeners?
2: I will totally remember that everyone on social media is now kind of obsessed with that player from Norway, I think.
3: I just know the famous soccer player like Haaland and Ronaldo, the Haaland songs.
4: Yes.
5: Also mir wird viel hängen bleiben, Positives im Sinne der Spieler. Ich meine, es von Argentinien, Messi, ist es das die letzte WM. Also ich bin ein Fan von ihm. Aber mir bleibt auch viel politisch hängen. Also ich finde die FIFA korrupt. Alles, was die FIFA macht, unterstütze ich überhaupt nicht.
6: Trotzdem, glaube ich, ist es vermehrt immer noch für viele Fußball und auch einfach das Zusammenkommen mit Freunden, das Zusammengucken, Public Viewing, irgendwie so. Aber ich glaube, es ist schon wichtig, sich auch bewusst zu sein, dass es auch andere Aspekte außer eben den Fußballaspekt gibt, was die WM angeht.
7: Ich würde sagen, dass bei mir hängen geblieben ist, dass die ganze Welt untereinander so viel Spaß haben kann, so viel Freude und Liebe empfinden kann. Und dass wir viel öfter die ganzen negativen Dinge mehr vergessen sollten und einfach nur eine gute Zeit zusammen haben sollten.
0: Maybe they should have performed the Haaland song at the halftime show or something like that. In any case, as they said, football, you know, in an ideal world would be just about the game and the players. But of course, as this year's tournament proved, it never is just about that.
1: Jan, falls ihr uns noch sagen wollt, was euch von dieser Weltmeisterschaft in Erinnerung geblieben ist, Emily und ich, wir... Nehmen eure Sprachnachrichten sehr gerne entgegen 0664 828 4444 auf WhatsApp. Was ist euch von der WM in Erinnerung geblieben? Vielleicht habt ihr da die ein oder andere Sache.

0: 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Before that, we had Layla with Copy Paste. 21 minutes past six on this Monday morning. And of course, the most important and most talked about event over the weekend was the final of the Football World Cup. But lots of other stuff happened over the weekend with, you know, that should receive equal attention, we think at least. For example... Ja. FM4 Unlimited am Attersee.
1: Absolut, es waren noch sehr viele andere Festivals und wir haben uns vorgenommen, wir werden über jedes einzelne in dieser Sendung sprechen und einmal einchecken, wie das eigentlich so war.
0: Ja.
1: Vielleicht lassen wir die alle gegeneinander antreten, wo die Stimmung am besten war.
0: Oh, let's
1: kann man das im Nachhinein rekonstruieren?
0: Yeah, we can, for sure.
1: Erst hetzen wir sie auf und dann verteilen wir Friedenspreise.
0: I think that's
1: a great idea. Jetzt bin ich doch wieder bei Fußball gelandet.
0: Damn it! Fuck!

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10: Es ist 6.30 Uhr und hier ist Cornelia Krebs mit den FM4 News. Schönen guten Morgen.
11: Guten Morgen. Spanien ist zum zweiten Mal nach 2010 Fußball-Weltmeister. Im Finale setzten sich die Spanier gegen Argentinien verdient mit 1:0 nach Verlängerung durch. Daniel Kulowitz.
12: Argentinien schießt in 90 Minuten kein einziges Mal aufs Tor. Das gab es in einem WM-Finale überhaupt noch nie. Rettet sich aber dann mit einem Mann weniger sogar noch in die Verlängerung. Dort aber die Erlösung. Spaniens Ferran Torres trifft in der 106. Minute. Dieser Erfolg gehört letztlich 47 Millionen Menschen in Spanien. Dieses Ergebnis stand in den Sternen. Es sollte einfach so sein. Wir wollten den Menschen daheim so nah wie möglich sein. Sagt Ferran Torres, der neue Nationalheld Spaniens, wie einst Andrés Iniesta, der 2010 ebenfalls in der Verlängerung das Goldtor damals zum ersten WM-Titel der Spanier erzielt hat.
11: Während einander die Streitkräfte der USA und des Irans in einer weiteren Nacht gegenseitig attackierten, wächst die Sorge vor einem noch umfassenderen Krieg. Washington verlegt US-Medienberichten zufolge weitere Kampfflugzeuge in die Konfliktregion. Andy Burnham wird heute zum britischen Premierminister ernannt. Er ist der 7. binnen 10 Jahren. Der frühere Bürgermeister von Greater Manchester soll am Vormittag zunächst von König Charles mit der Regierungsbildung beauftragt werden, ehe er an seinem neuen Amtssitz in der Downing Street eine Rede halten wird. Der ungarische Premier Peter Matyar will nach der Amtsinhebung von Staatspräsident Tamás Zsuzsok die ungarische Schach-Olympiasiegerin Judit Polgár darum ersuchen, das Amt der Staatspräsidentin zu übernehmen. Auf Facebook würdigte er ausführlich die Verdienste von Polgár, deren Nominierung von namhaften Persönlichkeiten des öffentlichen Lebens unterstützt werde. Das vom Medienministerium in Aussicht gestellte und von der Branche herbeigesehnte Medienförderungspaket ist anscheinend in trockenen Tüchern. Laut dem Standard hat sich die Koalition geeinigt, einen von der ÖVP zuletzt geforderten eigenen Fördertopf für Gratiszeitungen soll es dabei nicht geben. Das Wetter, einiges an Sonne, am meisten vom Innviertel bis zum Nordburgenland. Tagsüber aber auch ein paar Wolken und anfangs stellenweise neblig. Am Nachmittag im Süden einzelne Schauer, Höchstwerte 20 bis 28 Grad.
10: Vielen lieben Dank.
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0: Es ist so, theoretisch, for a friend, wenn ihr wollen würdet, könntet ihr bis Herbst jedes Wochenende auf einem Festival verbringen, weil Festivalsommer.
1: Hey, yo.
0: Letzten Freitag und Samstag, da hat zum Beispiel das Open Air Ottensheim in Oberösterreich stattgefunden. Am Programm war da viel Musik aus Österreich, vor allem aus dem Rock- und Punk-Lager, würde ich sagen, mit Bands wie Ozymandias, Franz Füchse und Andermorts.
1: Yeah, music is an essential component of festivals. That's something that, you know,
0: you
1: kind of need music for a music festival. But alongside that, volunteers are also similarly essential, especially for those smaller community-oriented festivals like the Open Air Ottensheim. Without them, the festival simply would be impossible. And at this festival, a handful of volunteers, the really, really brave ones, are even one of the festival's highlights, and that is the toilet crew.
0: Darf ich etwas dazu sagen?
1: Tell me.
0: Ich habe am Wochenende eine Freundin, die ist gerade vom Open Air Ottensheim zurückgekommen und ich habe sie gefragt, wie es war. Und das Erste, was sie gesagt hat, die Toilettencrew.
1: Oh.
0: Sie hat gesagt, die Toilette. Und das hat uns so interessiert, deshalb war FM4's René Froschmeier am Open Air Ottensheim und ja, den haben wir natürlich auch aufs Heisel geschickt.
2: Mir ist erzählt worden, ein großes Highlight jedes Jahr. Die unbesungenen HeldInnen von diesem Festival, die Headliner ohne Headliner-Slot, ist die Toilettencrew am Open Air Ottensheim. Kannst du mir darüber was erzählen? Was passiert da so?
3: Das sind eigentlich die steilsten überhaupt. Die WCs sind geschmückt mit Blumen, mit Poster. Da gibt es Kreuzworträtsel drinnen mit Stiften.
4: Meinst du die Band?
2: Es gibt eine Band bei den Klos.
4: Ja, ich glaube, es gibt Bands, die beim Klo spielen. Das heißt, man hat eine wunderbare Kulisse zum aufs Klo gehen.
5: Dann stehen alle vor die Toiletten und tanzen und machen Party und gehen aufs Klo und es ist einfach lustig und es macht Spaß. Es ist einfach, das ist ganz, ganz wichtig.
2: Ich habe viel von euch am Campingplatz gehört, jetzt habe ich euch endlich gefunden. Servus.
6: Hallo.
7: Christi.
6: Wir sind die Klolegen. Wir kümmern uns um die sanitären Einrichtungen und unser liebevoll eingerichtetes Klo.
7: Klo-Check ist mein Name und ich bin da für die Klo-Bands zuständig.
6: Mittlerweile ist auch die Klobühne bekannt.
2: Der American Dream ist vom Tellerwäscher zum Millionär, ist der Ottensheimer Dream von der Klo-Stage auf die Mainstage?
6: Ich glaube, der eigentliche Traum ist, dass man im Klolegium ist. Ja, natürlich träumen manche wahrscheinlich davon, auf der großen Bühne zu spielen, aber für manche ist die große Bühne die Klobühne.
2: Eine große Bühne fürs große Geschäft, oder wie?
6: So kann man es nennen. Wir bieten den Leuten eine Bühne fürs Geschäft und für die Musik.
2: Wie ist es für euch so, auf dem Festival freiwillig zu arbeiten?
6: Es ist für eine gute Sache. Es kommen viele Leute, denen taugt es dann, die fühlen sich wohl.
7: Gerade Männer wollen das eigentlich nie machen. Klofrau heißt es ja immer und dann heißt es ja mal Klo-Mann. Und dass es einfach nur Männer auch machen und das Ganze einfach dann verdreht wird, die Situation, und dann zeigt es einfach auch was, wie es einfach das anders sein sollte eigentlich und passieren sollte.
1: That's another way to attend a festival. Maybe, you know, bring your friends, be a festival volunteer.
0: Hang am Heisel ab, aber not in a creepy way. Vielleicht ist das ja was für euch dann nächstes Jahr im Open Air Ottensheim. Headliner am zweiten finalen Tag war jedenfalls Andermorts, Punkrock aus Oberösterreich, und hören wir jetzt auch mit Wütend.

0: is at just about 6:51 on this Monday morning. And we heard it earlier in the news. Temperatures between 20 and 28 degrees today. That's practically glacial.
1: Ja, im Vergleich zu den letzten Wochen tatsächlich. Falls ihr gerade euch fertig macht für den Weg nach draußen, für den Weg auf die Arbeit, Tipp von Emily und mir, vielleicht sogar wirklich ein kleines Pulloverchen einpacken.
0: Ja.
1: Wir sind gradmäßig gerade irgendwo zwischen, weiß ich nicht, 10 Grad bis 14 Grad in Österreich herum. Das ist, ich habe es nicht gemacht.
0: You didn't bring a sweater.
1: No.
0: He's sitting in the corner shivering. I had to bring him a blankie.
1: Genau, also a cup of tea, please.
0: A cup of tea, yeah. Maybe some hot coffee this morning, not iced coffee, you know. Just think about it.
1: Oh, viele Boys werden jetzt sad sein.
0: Oh.

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0: everybody has their talents, their strengths, the one thing that they are unbeatable at.
1: Ich habe ein bisschen Angst, dass jetzt gerade ein Diss in meine Richtung fliegt.
0: No.
1: Außer du. Das stimmt, das ist bei Emily und bei mir so, das ist bei euch so und das ist auch bei Vögeln so. Jede Vogelart kann was anderes besonders gut und bei uns können sie diesen Sommer besonders gut zeigen, was sie so drauf haben.
0: Yeah, all summer long we are celebrating, experiencing the battle of the birds with Philipp Herrmann, aka Vogel Philipp, as our resident bird expert in chief.
1: Ja, letzte Woche hatte die Rohrdommel den Zaunkönig vernichtend geschlagen in der Kategorie Lautstärke und heute muss die Rohrdommel ihren Platz an der Sonne verteidigen, Kategorie Geschwindigkeit.
0: Honestly, this is probably my sports highlight of the summer.
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4: Geschwindigkeit.
5: Wir schalten zu unserem Experten Vogel Philipp. Wie schätzt du das ein?
6: Wanderfalke ist der Spitzenflieger auf der ganzen Welt. Also der ist am allerschnellsten im Sturzflug bis zu 300 km/h schnell. Und die Rohrdommel, die sitzt den ganzen Tag im Schilf und fliegt nur mal mehrere Meter weit oder ab und zu mal ein paar Kilometer, aber ist ja lahm. Das ist wie so ein etwas dickerer Reiher. Da kann die Rohrdommel nicht mithalten.
7: Die Rohrdommel und der Wanderfalke machen sich auf der Rennstrecke bereit. Die Rohrdommel schüttelt nochmal ihre Flügel aus, sie wirkt nervös. Der Wanderfalke ist in Stellung und rührt keine Feder. Die Spannung im Stadion ist deutlich zu spüren. Und da fällt der Startschuss. Beide fliegen los. Die Rohrdommel flattert, was das Zeug hält. Mit ihren ca. 1,30 Meter Flügelspannweite macht sie ganz schön Tempo. Das Messgerät zeigt 40 km/h. Aber wo ist der Wanderfalke? Der Wanderfalke ist in die Höhe geflogen statt geradeaus. Es schaut gut aus für die Rohrdommel. Ihr Gegner scheint aus dem Rennen zu sein. Sie nähert sich stetig der Ziellinie. Aber was ist das? Der Wanderfalke kommt von oben angerast. Im Sturzflug wird er immer schneller und schneller. Das Messgerät sagt 250 km/h, 270 km/h, 300 km/h. Der Wanderfalke fliegt an der Rohrdommel vorbei und über die Ziellinie. Und er fliegt weiter. Und da ist er schon aus dem Stadion raus. Und er ist weg. Der Sieger ist der Wanderfalke, aber die Zielrichter müssen ihn erst wieder zurückholen fahren. Was für ein Rennen.
4: And the winner is... Wanderfalke!
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0: Pixie with Sunshine State at just about 26 minutes past 7 on this Monday morning.
1: Es ist ein bisschen Sonnenschein, das kommt raus, aber ich verspreche euch, gleich wird noch viel mehr Sonne hier in dieser Sendung sein.
0: In the form of?
1: Tom Midler. Wir werden nämlich ein Resümee ziehen über die Fußball-Weltmeisterschaft. Gut, da schauen wir dann, ob vielleicht ein paar Wolken dazukommen oder Gewitter.
0: Yeah, but not with Tom's sunny personality.
1: Never ever.
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1: Es ist 37, halb 8 und hier ist Cornelia Krebs mit den FM4 News. Schönen guten Morgen.
17: Guten Morgen. Spanien ist wieder Fußballweltmeister. In Madrid verfolgten zehntausende Menschen das Spiel. Die Siegesfeiern dauerten bis in den frühen Morgen. Josef Manola.
18: Über 2 Stunden standen zehntausende Menschen bei 30 Grad dicht gedrängt vor den Bildschirmen des Public Viewings. Jeder Angriff war wie eine Hoffnung, jede vergebene Chance ein Schritt in Richtung Ungewissheit. Ungeduld machte sich breit. Kurz nach Mitternacht war es dann soweit. Das erste und einzige Tor für Spanien, das der verjüngten Nationalelf den WM-Titel einbrachte. Aus allen Richtungen der Stadt war der Jubel zu hören. Fremde fielen einander in die Arme, Fahnen wurden geschwenkt, manche Träne wurde vergossen. Schauspieler Antonio Banderas sah das Finale im Public Viewing. Für ihn war es ein fantastisches Spiel.
19: Partido fantastico.
17: Im Golfstaat Bahrain haben in der Früh erneut die Sirenen geheult. Die USA attackieren seit Tagen wieder Ziele im Iran, während Teheran Vergeltungsangriffe auf Länder mit US-Militärbasen in der Region durchführt. Bahrain ist ein Verbündeter der USA in der Region. Der russische Oppositionspolitiker und Kriegsgegner Boris Nadeshdin verzichtet auf eine Kandidatur bei den Parlamentswahlen im September. Er sei zum Schweigen gebracht und aus der Politik gedrängt worden, schrieb der kürzlich zu einer Geldstrafe verurteilte Nadeshdin gestern auf Telegram. Nach dem gestrigen Untergang einer Fähre vor der Küste Guyanas werden zahlreiche Menschen vermisst. 116 Passagiere und 17 Besatzungsmitglieder hätten sich an Bord befunden, so die Behörden. 67 Menschen hätten das Unglück überlebt und seien gerettet worden. 66 weitere würden noch vermisst. Bei Überschwemmungen und Erdrutschen infolge des Monsunregens sind in Indien mindestens 19 Menschen ums Leben gekommen. In den Regionen Jammu und Kaschmir im äußersten Norden des Landes starben laut dem Sender NDTV gestern mindestens 11 Menschen. Die Behörden sprachen von schweren Schäden durch Hochwasser. Das Wetter, einiges an Sonne, am meisten vom Innviertel bis zum Nordburgenland. Tagsüber aber auch ein paar Wolken und anfangs stellenweise neblig. Am Nachmittag im Süden einzelne Schauer. Höchstwerte 20 bis 28 Grad.
1: Danke, Cornelia.
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0: music from Austria. That's Hugo Uddens with So Wie Du. And folks, we heard that Hugo Uddens had a little bit of a problem, a dilemma that he needed help with.
1: Ja, ich habe am Wochenende oder gestern in seiner Insta-Story gesehen, er würde gerne Screentime in Buchtime verwandeln. Sehr schlauer Gedanke. Und hat da von einer Buchhändlerin eine Empfehlung bekommen. War aber von dem Buch, glaube ich, gar nicht begeistert. Er schreibt 320 Seiten absoluter Müll. Also wirklich absoluter Müll. Und deshalb sucht er Empfehlungen.
0: He stuck it out though. That's impressive.
1: Ja, das stimmt.
0: Are you someone who reads a book regardless of whether you like it? Like, are you someone who's like, I have to finish it?
1: Kommt drauf an, ich habe so eine 80-100-Seiten-Regel. Aber um uns geht es ja nicht, sondern Hugo Uddens hätte gerne Buchempfehlungen, wirklich gute. Also falls ihr welche habt, droppt sie ihm doch einfach auf Instagram.
0: Yeah. Do we know what kind of direction he's looking for or just anything?
1: Wissen wir jetzt nicht genau. Ich kann noch mal nachfragen.
0: Yeah, let's check in with him, see if there's any kind of styles or genres or, you know, authors that he's interested in, and then maybe we can narrow it down and help him out.
1: Genau, zumindest nicht mal das Buch, was er da schon gepostet hat. Könnt selbst nachschauen, was es ist.
0: Oop.

0: I know I said about 6 minutes ago that we wouldn't talk about the World Cup anymore, but there is one more thing to talk about. Or maybe there's a couple more things to talk about. I did say that at the top of the hour. That's my bad. I lied. Ich gestehe es. I admit it.
1: Ja, wir haben nämlich gesehen, FIFA-Präsident Gianni Infantino ist während der Fußball-Weltmeisterschaft eine Strecke von fast 2,5 Mal rund um die Erde geflogen. Also, weil er ja von Spiel zu Spiel herumgeflogen ist. In jedem der 16 Stadien soll er mal gewesen sein und sich Spiele angeschaut haben, weil es die drei Länder, USA, Kanada, Mexiko, da kommt man schon ein bisschen herum. Und das ist die Distanz ja so, wie als wäre er 2,5 Mal um die Erde geflogen.
0: That's insane.
1: Ja, der kürzeste Flug, glaube ich, hat um die 28 Minuten gedauert, der längste 5 Stunden 44.
0: Bloody hell. Maybe, guys, here's a thought. If you're gonna just put it all in one place, maybe. That's just a suggestion on my end.
1: Genau, und man muss sagen, die FIFA hat sich gedacht, wir tun das, was Emily Bazwan sagt und machen genau das Gegenteil davon, weil die WM 2030 ist nicht nur in 3 Ländern, sondern auf 3 Kontinenten. Da wird man sicher weniger herumfahren und fliegen müssen.
0: More and better and bigger and all the rest of it.
1: Genau, Marokko, Portugal, Spanien, Uruguay, Argentinien, Paraguay.
0: That's just...
1: All das, WM 2030.
0: Listen, the movie library on the plane better be banging.

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15: Es ist 8.30 Uhr, 8:30, und hier ist Cornelia Krebs mit den FM4 News. Schönen guten Morgen.
16: Guten Morgen. Die für den Ölhandel wichtige Meerenge von Hormuz steht offenbar unter Beschuss. Zwei Öltanker sollen in Flammen stehen. Marta Georgiev.
17: Das iranische Militär hat nach eigenen Angaben zwei Öltanker gestoppt, die die Wasserstraße durchqueren wollten. Die Schiffe seien durch Minen in die Luft gesprengt worden. Solange die USA den Iran weiter angreifen, sei kein Tropfen Öl oder Gas sicher, heißt es. Unter welcher Flagge die Tanker gefahren sind und ob es Opfer gibt, ist nicht bekannt. Als zentrales Druckmittel im Krieg haben der Iran und die USA gegenseitige Seeblockaden in Hormuz verhängt. Der Iran etwa blockiert oder besteuert Schiffe, die Verbindungen in den Westen oder nach Israel haben. Vor etwas mehr als einer Woche hat das iranische Militär ein unter der Flagge Zypern fahrendes Containerschiff beschossen, woraufhin die USA auch ihre aktuelle Angriffswelle gegen den Iran gestartet haben. Der Schiffsverkehr in Hormuz, der steht gerade jedenfalls still, was den Ölpreis wieder in die Höhe treiben dürfte.
16: Donald Trump und Gianni Infantino sind vor der Siegerehrung für den neuen Fußball-Weltmeister Spanien von großen Teilen des Publikums ausgepfiffen worden. Als beide den Rasen des Finalstadions von East Rutherford betraten, gab es Buhrufe. Wenig später überreichten der US-Präsident und der FIFA-Chef gemeinsam den goldenen WM-Pokal an Spaniens Kapitän Rodri. Nach dem Rücktritt von Unionsfraktionschef Jens Spahn im Zuge der Leihmutter-Affäre berät die CDU-Spitze heute über das weitere Vorgehen. CDU-Chef und Bundeskanzler Friedrich Merz will die Nachfolge von Spahn zügig regeln und hat dazu am Wochenende Gespräche mit CSU-Chef Markus Söder geführt. Die Ukraine hat Russland einen Angriff auf ein Schiff aus dem westafrikanischen Land Guinea-Bissau und die Tötung von mindestens 5 Besatzungsmitgliedern vorgeworfen. Der Getreidefrachter sei mit Marschflugkörpern in der Schwarzmeerregion Odessa beschossen worden. Begünstigt durch Hitze und Trockenheit sind in Südfrankreich mehrere Waldbrände ausgebrochen. Das heftigste Feuer wütete gestern im Gebiet von Taradeau im Departement Var, wo mehr als 600 Feuerwehrleute im Einsatz waren. Angefacht durch Wind breiteten sich die Flammen rasch in Richtung der Kleinstadt Les Arcs-sur-Argent aus. In beiden Orten wurden 150 Menschen in Sicherheit gebracht. Das Wetter, einiges an Sonne, am meisten vom Innviertel bis zum Nordburgenland. Tagsüber aber auch ein paar Wolken und anfangs stellenweise neblig. Am Nachmittag im Süden einzelne Schauer. Höchstwerte 20 bis 28 Grad.
15: Dankeschön.
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0: Forest Nolan with Of Everyone in the World, 8:39 on this Monday morning. And of everyone in the world, there is only one person whose birthday it is today.
1: Richtig.
0: Only one.
1: Aber wir haben da einen Hinweis bekommen, wir haben genau diese eine Person gefunden. Benji wird 16 Jahre alt.
0: Yes.
1: Alles, alles Gute zum Geburtstag.
0: Yeah, and we got a little hint from a lovely little bird. Sorry, no. Someone whispered to us that you are a big Drake fan. Marta sends all her best. And yeah, happy birthday from us to you as well.
1: Genau, mit einem Drake-Song. Ich hoffe, du hast den allerbesten Tag.
0: The only birthday person in the world.
1: Genau, es ist nur deiner.
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0: Empire of the Sun with Alive and something else that'll make you feel alive. Great music and free entry, which just so happen to be the two key ingredients for the Pop Fest, which kicks off this Thursday.
1: Ja, wir ein bisschen zurückschauen in dieser Sendung heute, was am Wochenende passiert ist. Jetzt in die Zukunft. Von Donnerstag bis Sonntag liefert das Popfest einen Überblick so über die aktuelle österreichische Musikszene. Mitten am Wiener Karlsplatz gibt es jede Menge Open-Air-Konzerte, Indoor-Shows, Workshops und Talks und alles für lau.
0: Yeah, every year the Popfest is put together by new curators from the Austrian music scene, and this year it's the artist Sophie Royer and the producer and musician Wolfgang Lehmann who are in charge of the program.
1: Ja, rausgekommen ist ein Popfest zum Träumen. Das findet FM4-Redakteurin Michi Pichler und sie hat jetzt für uns drei Konzerttipps parat.
2: Wenn die FM4-Ente im sommerlich lauwarmen Teich vor der Karlskirche chillt, dann wissen wir, das Popfest ist eingeläutet. Und dieses Jahr lädt das Line-Up sogar ein bisschen zum Träumen ein. Mit Künstlerinnen wie dieser hier.
3: Ich glaube, ich bin auf jeden Fall ein hypersensibler Mensch, der viel Pausen und viel Zeit in der Natur und Tiere um sich braucht.
4: Ich bin ein Weidenzieher und du lässt mich nicht grasen.
2: Raches Texte lesen sich manchmal wie ein fantastisches Traumtagebuch. Da schlüpft die Wiener Musikerin mal in die Rolle eines grasenden Weidentiers, dann taucht sie ab Richtung Milchstraße, wo sie uns den Mond und die Sterne grüßt. Am Freitag wird Rahel ihre sanft bis wilde Poplyrik auf der Seebühne am Karlsplatz zum Besten geben. Und dort dreht dann auch am Samstag das Indie-Quartett Gardens hoffentlich ordentlich auf.
4: My friends say you're a thunder stealer. You're a little man you wanted to be. You're not turning over.
2: Gardens liefern jede Menge Female Rage gegen das Patriarchat, verpackt in beste Gitarrensongs. Das ist Dream Pop aus Österreich, aber mit Kante. Am Sonntag wird es dann in der Karlskirche noch ein Ticken eckiger. Exit Void ist Klangkollektiv und Supergroup, unter anderem mit Anja Plaschk und Popfest-Kurator Wolfgang Lehmann.
5: Also Anja hat die Idee mit dem Bandnamen und das hat sofort zu dieser Art von Musik, die wir da geplant haben, zu machen, irgendwie gepasst.
2: Exit Void bescheren uns am Sonntag den albtraumhaften Soundtrack zur Gegenwart beim traditionellen Popfestfinale in der Karlskirche.
0: You can find out all about the Popfest lineup on our website fm4.orf.at. And here now is a little amuse-bouche, a little teaser from the lineup. 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

0: Okay, folks, it's time for us to address the controversy. We didn't want to have to make this statement, but we realized that we've upset quite a few people and we didn't mean to.
1: Genau,
0: we're really
1: sorry. Wir müssen jetzt, Emily und ich, wir sind euch etwas schuldig, und zwar, es tut uns sehr leid, wenn das vorhin, was wir in der Sendung gesagt haben, falsch angekommen ist. Benji ist heute nicht der Einzige, der Geburtstag hat.
0: Yeah.
1: Wir haben sehr viele Nachrichten bekommen von Personen, die heute auch Geburtstag haben, und wir wollen sagen, wir wollten euch nicht übersehen. Wir sehen euch, wir hören euch, wir fühlen euch, wir sind für euch da. Joey hat Geburtstag, Giselle Bündchen hat Geburtstag.
0: Oh, yes, of course.
1: Polly Waffles, Leute haben geschickt, ihre Hunde haben heute Geburtstag, Polly Waffles wird 6.
0: Happy birthday to all of you. Sorry, that, you know, it wasn't our intention to hurt anyone or us. Sorry. I'm totally sincere about this, guys. No, but for reals, anyone who's celebrating their birthday, happy birthday, obviously. We were just being a little silly, goofy.
1: Ja, es tut uns sehr leid, wenn das falsch angekommen ist.
0: And if this is, und wenn das falsch ankommt, then, well, we're not sorry about that.
1: Ja, irgendwann reicht's auch. Schickt uns einfach die Datenbank mit allen Geburtstagen.

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1: Es ist 9.30 Uhr, halb 10 und hier ist Cornelia Krebs mit den FM4 News. Schönen guten Morgen.
2: Guten Morgen. In Großbritannien wird Andy Burnham heute neuer Premierminister. Er löst Keir Starmer ab, der nach Druck aus den eigenen Reihen zurücktritt. Jörg Winter.
3: Der 7. Premierminister in nur 10 Jahren. Bei Labour hofft man, dass Burnham an die Rechtspopulisten verloren gegangene Wähler wieder zurückholen kann. Dass die Zeit drängt, das scheint ihm bewusst.
4: This is a final chance.
3: Es ist unsere letzte Chance für Veränderung. Weiter so wie bisher funktioniert nicht mehr. Der bisherige Premierminister Keir Starmer tritt heute Vormittag zurück. König Charles wird Burnham mit der Regierungsbildung beauftragen. Damit ist er automatisch Premierminister. Am Nachmittag wird er seine Antrittsrede vor der berühmten schwarzen Tür in der Downing Street halten. Bis zum Abend sollte auch die neue Ministerliste vorliegen.
2: US-Außenminister Marco Rubio hat mit Blick auf den Konflikt um die Straße von Hormus andere Länder zu mehr Druck auf den Iran aufgefordert. Die USA würden weiterhin tun, was nötig ist, um die weltweite Schifffahrt zu schützen, so Rubio gestern. Andere Staaten müssten jedoch durch Ausrüstung oder Finanzmittel ihren Beitrag dazu leisten. Ein Gericht in New York verkündet heute das Strafmaß für den mexikanischen Drogenboss Ismael El Mayo Zambada. Der Mitbegründer des berüchtigten Sinaloa-Kartells muss mit einer lebenslangen Freiheitsstrafe rechnen. Vorgesehen ist außerdem, dass die US-Behörden 15 Milliarden Dollar beschlagnahmen, die Zambada durch Drogengeschäfte angehäuft hat. Angeführt von der Cockroach-Bewegung sind heute in Neu-Delhi tausende Menschen gegen die Regierung von Premier Narendra Modi auf die Straße gegangen. Auf TV-Bildern war zu sehen, wie Polizisten mit Schlagstöcken auf einige Demonstranten einprügelten. Der Name Cockroach geht auf Äußerungen eines hochrangigen Richters zurück. Dieser hatte arbeitslose Jugendliche mit Kakerlaken, englisch Cockroaches, verglichen. Nach ihrem WM-Triumph gegen Argentinien wird die spanische Nationalmannschaft am frühen Nachmittag zu einer Riesenparty mit hunderttausenden Fußballfans zurück in Madrid erwartet. Glückwünsche sind von König Felipe und Ministerpräsident Pedro Sanchez geplant. Das Wetter, einiges an Sonne, am meisten vom Innviertel bis zum Nordburgenland. Tagsüber aber auch ein paar Wolken und anfangs stellenweise neblig. Am Nachmittag im Süden einzelne Schauer. Höchstwerte 20 bis 28 Grad.
1: Danke, Cornelia.

0: Meow.
1: That's cute aggression featuring Nenda. We're talking about music. Meow. And talking about music is something we do a lot here on FM4. And over the past few weeks, we've also been doing a lot of talking about football. But now, the Men's Football World Cup 2026 is history. Spain has won. And whatever you think of the result, I think we can all agree that this year's World Cup in Canada, Mexico, and the US has been especially, let's say, I don't know, battered by political influence. We asked you guys, what you remember.
2: Natürlich die zurückgezogene rote Karte, würde ich sagen, auf jeden Fall. Ich glaube, bei dieser WM kann man Politik nicht trennen von dem Fußball, weil es gab sehr viele nicht so richtig gute Entscheidungen oder eher so politische Entscheidungen, die wenig mit dem Sport zu tun hatten.
3: Auch wie stark kommerzialisiert diese WM gewesen ist, was man auch in den letzten schon gesehen hat, dass das immer mehr wird, aber dieses Jahr eben auch so völlig ohne vorgehaltene Hand, also wirklich einfach so straight up gesagt wird, ja, ey, es ist uns alles scheißegal, es geht halt nur ums Geld.
4: I guess the controversies about corruption and stuff with Argentina and Messi, but I think it was always this way because when you play on behalf of your country, you represent your country, so it's always political.
1: Listen, whether it's about Tom Cruise giving a welcome speech before the final match or about exorbitant ticket prices, the fact that Infantino flew 2.5 times around the globe, this has been an interesting couple of weeks, I would
5: say. Es war sehr viel dabei, ja, und wir haben heute auch schon in dieser Sendung ein bisschen Revue passieren lassen mit unserem Sportreporter Tom Midler. Das Gespräch könnt ihr im FM4-Player, fm4.orf.at gerne nochmal nachhören. Da geht es auch so um Pläne, dass man ja andenkt, die nächsten WMs oder dann in naher Zukunft auf 64 Nationen zu erweitern. Also wohin soll das gehen mit dem Fußball? Auch all das haben wir mit Tom besprochen.
1: Maybe at some point we can even play. Oh, and then another thing.
5: Nur noch 2 oder 3 Erweiterungen, Emily. Ich glaube, da sind wir auch
1: and
5: dabei.
1: We're in. Hey, listen, and if you'd like a little giggle, you can always look up the video of Donald Trump trying to take a photo with the Spanish team on the podium and failing. It was quite entertaining.
5: Ja, das bin ich ungefähr so beim Buffet, wenn die Geburtstagstorte unauffällig angeschnitten wird und ich sicher gehen möchte, dass ich eins der ersten Stücke bekomme. Dann versuche ich mich auch so ganz langsam dahin zu arbeiten.

0: So, einen Geburtstag sind wir euch noch schuldig. Kollegin Michi Pichler, die für diese Sendung die wunderbare Musik-Playlist gemacht hat, hat heute auch Geburtstag. Happy Birthday.
1: Happy Birthday,
0: jetzt haben wir dann
1: Michi.
0: Wirklich alle Geburtstage abgearbeitet.
1: And, well, if there's someone that still feels left out, then you can pass on your complaints, concerns to Holly Grazer, who's coming up next here in FM4 bis 1. And we'll be back tomorrow for any birthday kids tomorrow.
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0: Sehr gerne, Magdalena Wawra. Wie man tanzt. Und das auch ohne Schein übrigens.
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0: Jetzt ist es endlich vorbei. Und ich habe diese WM wirklich sehr lange verteidigt. Aber dieses Finale gestern, grottiges Spiel der Argentinier, eh verdienter Weltmeister Spanien. Aber was ist eigentlich mit den USA los? Man kann dem Land echt sehr viel vorwerfen. Aber Showbusiness haben sie eigentlich immer verstanden. Aber diese Halbzeitshow gestern, warum war Madonna im Keller? Warum hat uns Justin Bieber noch mehr angezahlt? Und als wir nach der ersten Halbzeit eh schon waren, was war das bitte? Wenigstens eines wissen wir jetzt. Kermit war bei mehr WM-Finalspielen dabei als Cristiano Ronaldo.

Lana Del Rey, Doing Time. Und ich weiß nicht, ich höre sehr gern Lana Del Rey, aber es macht mich immer so ganz, verstehst du, was ich meine? Im Vergleich zu den Breeders und Cannonball, wobei ein bisschen Lana Del Rey habe ich immer noch.

0: Peter, Björn und John mit Young Folks und ich hab nachgeschaut, sie sind auch schon alle drei über 50.
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0: die Walnuss mit Games.
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0: Ich bin übrigens so hip, ich sag nicht Reisefieber, ich sag Eisenbahnfieber. Ja, so hat man das früher genannt, nämlich.
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4: Das Reisefieber ist eigentlich auf das Rind bezogen gewesen, ist auch Eisenbahnfieber genannt worden. Das war eine Erkrankung, die beim Transport von Rind in den Eisenbahnwaggons aufgetreten ist. Und das vor allem in den Sommermonaten, weil es da natürlich besonders heiß war und Rinder können auch ganz schwer nur lange stehen und das Ruckeln. Das hat so eine Art Fieber ausgelöst und auch so Aggressionen beim Rind. Und dann ist das übertragen worden auf das Reisefieber beim Menschen. Also, dass man nicht aggressiv ist natürlich, sondern halt aufgeregt. Und diese Freude hat man uminterpretiert als seelische Aufgeregtheit.
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0: Unglaublich, dass heutzutage noch ein Bass geslappt wird. Metronomy war das mit The Bay. 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
0: Den Jugo Uerdens würden wir jetzt nicht unbedingt in die Kategorie Summer Sounds einteilen, aber sein neues Album namens Für mich schon. Livia Braun erzählt euch jetzt mehr darüber.
2: Jugo, was für Beamer, was für Bands ich fahre. Jugo.
3: Hip-Hop-Beats, tiefe Stimme, ernster Blick. So hatte ich Jugo Uerdens eigentlich in Erinnerung. Jetzt klingt er aber ganz anders.
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3: Also, der ernste Blick und seine Attitude sind geblieben. Aber auf dem neuen Album wendet er sich dem deutschsprachigen Indie zu. Das hat was von Undermords und auch von Bibiza. Der Sound ist nicht mehr so hart. Jugo Uerdens klingt lockerer und vor allem spaßiger.
4: Der Produzent Turnup Toon, der meinte so, ey, versuch mal doch sowas zu machen. Ich glaube, es könnte voll gut stehen. Und dann hat das so Bock gemacht und war dann so easy. Und dann war ich so, hier, das fühlt sich so richtig an und das macht so unfassbar viel Spaß. Und es ist, ja, als hätte man so einem Kleinkind so ein neues Spielzeug gegeben und dann schaut es, was es da so macht. Und so hat sich das sehr befreiend angefühlt.

Dieses Genre ist gerade recht beliebt. Aber was dieses Album besonders macht, das sind die Lyrics. Juge Uerdens ist lustig, er ist zynisch und er überrascht einen immer wieder mit sehr genauen, entlarvenden Beobachtungen. Fast jeder Track bringt einen irgendwo zum Schmunzeln. Etwa, weil er sich über 15 Euro Käsetoast in Azi-Cafés lustig macht oder auch über die Selbstoptimierung, die irgendwann nach dem Exzess der frühen 20er kommt.

0: Für mich ist ein Album für den Sommer. Für einen Sommer, wo man viel unterwegs ist, aber auch für einen Sommer, wo man zwischendurch mal ein bisschen zur Ruhe kommt und reflektiert.
1: Ganz viele Leute schicken mir Videos wie so, ja, Marathon vorbereiten mit diesem Song, weißt du? Und die eine Person war da, hat so geschrieben, so, ja, wegen dir, ich habe wirklich aufgehört, ich bin jetzt sober und das hilft mir voll dabei und so, wirklich krasse Geschichten so. Das fand ich irgendwie schön, dass so ganz viel verschiedene die Songs dann nehmen und dann das so voll einfach so sich identifizieren können.
2: Ja, so klingt Jogo Jöns auf seinem brandneuen Album Für mich und hier kommt er auch mit einem Track von diesem neuen Album, Jogo Jöns mit Alles wird gut.

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0: Jo, Paul Russell, Little Bootang. Ihr hört FM4 mit mir, Roland Kratzer. Es ist Montag, 20. Juli, kurz vor 11:30. Aber ich bin nicht allein im Studio. Meine wunderbare Co-Moderatorin Franzi ist da. Hallo, Franzi.
1: Hallo.
0: Franzi, du hast wieder einen Witz mitgebracht heute.
1: Ja.
0: Von Diana, glaube ich, haben wir den, gell? Bitte erzähl ihn, er ist wirklich fantastisch.
1: Also, was ist grün und schaut durchs Schlüsselloch?
0: Was denn?
1: Ein Spionat.
0: Der ist total gut. Und übrigens, Franzi, danke fürs Mitkommen und ich habe einen Song für dich. Hast du schon gesehen?
1: Nein.
0: Warte, du kannst mitsingen, wenn du magst, okay?
1: Welchen?
0: Na, was glaubst
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0: Baby Queen, Permanently Obsessed. Und ich habe gleich einen Top FM4 Klassiker für euch, musikalisch. Vorher müssen wir noch Dings, was der.
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0: Lafayette Marie.
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0: 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Ich weiß nicht, was euer Höhepunkt beim WM-Finale gestern war, aber bei mir auf Platz 1 ist Robbie Williams im Interview auf Magenta TV. Da fällt ihm ein Bröckerl Weißes aus der Nase. Das landet zuerst am pinken Mikro, dann sieht er es, tut es weg, dann kratzt er sich an der Stirn und da bleibt das Bröckerl Weißes dann picken. Absoluter WM-Höhepunkt, echt fix.

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Leer waren das mit Super Ego und die spielen bald in Wien und in Linz, aber nicht alleine, er ist nämlich auch dabei. Chet Faker. Der australische Musiker macht einen Sound, der an Sommerferien erinnert, die es in echt eh nie gegeben hat, aber die wir heute im TV gesehen haben. Ganz einfach haben es die Chet Faker-Fans aber nicht. Neben seinem Künstlernamen Chet Faker veröffentlicht er auch Musik unter unterschiedlichen Pseudonymen und seinem bürgerlichen Namen Nick Murphy. Sein aktuelles Album A Love for Strangers ist aber wieder unter dem Namen Chet Faker rausgekommen, also kennt man sie wieder aus. 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Einen Tag später am Mittwoch spielt er auf der Frischluftbühne vor dem Posthof Linz. Mit dabei als Support Act Leia. Wenn du Chet Faker und Leia morgen in der Arena Open Air anschauen möchtest, dann ruf mich jetzt an. 0800 226 996. Tickets für Chet Faker und Leia in der Arena Wien. Und da ist er jetzt. Chet Faker mit No Diggity. Falls ihr das live hören wollt, und ich gehe davon aus, dass ihr es morgen spielt, ruft es an 0800 226 996.

0: The Knife mit Heartbeats. Oft ein Widerspruch.
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0: In Gleisdorf in der Steiermark haben sie jetzt einen Typen verhaftet, der mehrere Hofläden ausgeraubt haben soll. Also er kennt das am Land, gibt man eine Holzhütte, nimmt sich Produkte und gibt das Geld in eine Kasse. Er hat es umgekehrt gemacht, er hat das Geld aus der Kasse rausgenommen. Er dürfte mindestens 24 solcher Hofläden ausgeraubt haben und hat dabei insgesamt 750 Euro erbeutet. 750, das ist ein Schnitt von knapp 31 Euro pro Überfall. Und die Mann, so viel finde ich durchschnittlich im Sieb meiner Waschmaschine, das, wenn ich drüber nachdenke, seit ewig nicht mehr gereinigt habe. Egal, was ich sagen will, lasst die Hofläden in Ruhe, reinigt's besser euer Waschmaschinensieb. Die Cooks jetzt mit Chunk of the Heart.

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Well and Fun waren das mit Blister in the Sun und das war's auch von mir. Hier geht's weiter mit FM4 Hot und Dalia Ahmed. Wir hören uns wieder morgen. Roland Kratzer, mein Name, pfiat euch. Und noch die Dives für euch mit Shrimp.

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0: Ja, das ist der Bad Bunny, der weiß, wie man eine gute Halftime-Show macht. Aber naja, für alle Fußball-Hater, die WM ist überstanden. Ich will aber noch ein letztes Mal drüber reden, aber eh nicht über den Fußball, sondern über die Halftime-Show. Nach Super Bowl-Vorbild hat es jetzt zum allerersten Mal eine Pop-Show zwischen den zwei Spielhälften gegeben, kuratiert vom Coldplay Chris Martin. Und ich weiß nicht, es war halt schon alles sehr drüber ein bisschen. Madonna durfte so 30 Sekunden performen mit Ronaldo und Ronaldinho, die so geschaut haben, als fänden sie es auch nicht so geil alles. Die Muppets haben Seven Nation Army performt, von BTS gab's Dynamite und dann einen fetten Stimmungsknick mit Justin Bieber und Everything, wirklich Everything, Halleluja. I'm loving you, Hallelujah. It's the World Cup, Hallelujah. It's the World Cup, Hallelujah. Ja, it's the World Cup, Hallelujah. Ich hätte ihn nicht gebucht, weil ich finde, er ist nicht der beste Pop-Performer 2026. Aber okay, es gibt ja keine WM ohne Shakira, die sich kreativ beim afrikanischen Kontinent bedient. Die war dann auch da, wenigstens mit Burna Boy. Und mein persönliches Lowlight, genau, bei der Halftime-Show war Chris Martin ganz am Schluss mit einem Kinderchor zum Thema Love. Bisschen verlogen, wenn man sich anschaut, was Donald Trump und die FIFA generell so treiben. Aber was noch am allerschlimmsten an dem Ganzen war Tom Cruise vor dem Finale, also gar nicht in der Halftime-Show. Man denkt sich ja immer, die FIFA können sich nichts Depperteres mehr einfallen lassen und dann holen sie Tom Cruise aufs Feld für eine Motivational-Rede, dass die irgendwie so klingt, als würde Tom Cruise eine Tom Cruise und USA-Parodie machen. Wir hören jetzt einen längeren Clip, weil es einfach so unhinged ist und ich gar nicht so erklären kann, wie arg es war. Wir hören es einfach ein bisschen.
1: Moments we will all never forget. Football is a language spoken without words. A force that unites people. That turns strangers into friends. And reminds us of what we all have in common. Today, only two teams remain. España. Y Argentina.
0: Urnhinsch doch wie España, sagt er. Aber ja, nach gefühlt 100 Wochen WM ist der Spuk jetzt erstmal vorbei.

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0: Folgt ihr dem Finster von einem eurer Lieblingsacts, also die inoffiziellen Accounts von den Musikerinnen und Schauspielerinnen, wo sie ein bisschen legerer posten? Charlie XCX hat da zum Beispiel den B-Sides-Account, Drake soll mehrere Finsters haben, drunter Plot Twist mit ganz vielen T geschrieben. Und Troye Sivans Finster ist Roy Riban. Da hat er jetzt ein Album geteased mit dem Screenshot von einer DM, wo jemanden fragt, ob er noch die Reihenfolge der Tracklist ändern kann. Also nach 3 Jahren Pause sollte bald ein neues Troye Sivan-Album rauskommen. Ich bin schon extrem gespannt. Und sobald es eine offizielle Ankündigung gibt, erfahrt ihr das natürlich gleich hier bei uns.
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0: Und Tony XM von ihrem Debüt Shiny Apocalypse. Madonna hat ein Remix-Album rausgebracht und ein Artist aus Österreich durfte einen von 6 Remixes machen. Wer das ist, besprechen wir dann gleich.
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Die Rosemary Alaba. Ja, wir haben vor kurz über Madonnas WM Halftime Show Auftritt geredet, aber ich will jetzt über was viel Besseres im Madonna-Kontext reden. Ihr Confessions 2 Album ist ja ein Riesenerfolg, vor allem wegen der schönen 80s und 90s Club-Nostalgie. Und passend zu ihrem Album, das die Clubkultur hochleben lässt, gibt es jetzt auch ein Remix-Album Confessions 2 After Hours Edition mit offiziellen Remixes von Peggy Goo, Floorplan und Honey Dijon und Stuart Price, die auch am Album mitproduziert haben. Und auch dabei am Remix-Album ist eine Person aus Österreich, Salut. Salut hat der Love Sensation geremixed und den Madonna-Song in so ein dreamy, intensives Salut-Gewand gepackt. Echt so arg, wie gigantisch Karriere Salut in den letzten Jahren gemacht hat. Hier also Madonna im offiziellen Infinite Passion Remix von Salut, den Salut als intensiven 6-Minuten-Slowburner beschreibt. Also was zum Tanzen jetzt.

0: Ja, das war's mit FM4 Hot für heute. Morgen dann wieder mit mir, Dalia Ahmed. Gleich geht's hier weiter mit Sounds Like FM4 mit Andreas Gschettner-Brugger. Und weil es so inspiring war, nochmal der Tom Cruise, um euch für den restlichen Tag zu motivieren.
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0: Oscar Haug mit Sharpen the Knives. Und ich muss zugeben, vielleicht ist meine Stimme heute etwas rauer oder etwas brüchiger. Gestern war es doch dann lange, das WM-Finale anzuschauen zwischen Spanien und Argentinien. Für viele, die jetzt nicht so Fußball begeistert sind, ist das vielleicht etwas egal. Aber für alle anderen, die haben mehr als 5 Wochen lang Männerfußball-WM hinter sich. Und jetzt, wo Spanien Weltmeister ist, können sie wieder ins normale Leben zurückkehren, unter Anführungszeichen. Aber wir wollten mit euch zusammen mal zurückschauen, was bleibt denn eigentlich übrig von dieser Weltmeisterschaft?
1: Schon eher das Politische, wenn dann. Aber vielleicht auch, weil ich jetzt nicht der komplette Fußballfan bin und mich damit wirklich befassen würde.
2: Natürlich die zurückgezogene rote Karte, würde ich sagen, auf jeden Fall.
3: Ich glaube, bei dieser WM kann man Politik nicht trennen von dem Fußball, weil es einfach sau politisch ist und auch man das Gefühl hat, es gab sehr viele nicht so richtig gute Entscheidungen oder eher so politische Entscheidungen, die wenig mit dem Sport zu tun hatten.
4: Auch wie stark kommerzialisiert diese WM gewesen ist, was man auch in den letzten schon gesehen hat, dass das immer mehr wird, aber dieses Jahr eben auch so völlig ohne vorgehaltene Hand, also wirklich einfach so straight up gesagt wird, ja, ey, es ist uns alles scheißegal, es geht halt nur ums Geld und das, der Sport ist eigentlich, darum geht's nicht, es geht nur darum, dass möglichst viel Geld eingenommen wird.
0: Tja, dann schauen wir mal, wie es in 4 Jahren wird. Das ist González.

Das ist Sounds Like FM4. Ha, tiefer ausatmen hier. Queens of the Stone Age. Es wird gemunkelt, es kommt ein neues Album. Denn letzte Woche ist eine neue Single erschienen. Das erste, was Queens of the Stone Age seit 3 Jahren veröffentlicht haben. Die Single ist sehr mellow, also eher ruhig und sehr wenig Stoner Rock, wie wir es bisher gewohnt sind. Also wir dürfen uns auf ein vielleicht neues und anderes Album freuen. Aber wer will, dass sie wieder diese Gitarrenwände aufbauen und so ein bisschen Wüstenrock verbreiten, dann hört euch einfach durch die älteren Nummern wie diesen Hit hier von den Queens of the Stone Age.

0: Nono Pounch featuring Bex mit Bounce und gleich hier Boy mit Little Numbers.
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0: Verifiziert featuring Emma Rose mit Star Girls. Und wir kennen Endless Wellness von ihren poetischen und oft witzigen Texten.
1: 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Und dann könnte ich sofort schreiben, wenn schon wieder wer vom Theater spricht. Vielleicht werde ich Langstreckensteward.
0: Endless Wellness werden im Oktober ihr neues Album Domino Days herausbringen. Und darauf wird es viel um nicht nur Wellness gehen, sondern eher um Panikattacken, um was uns am Boden hält, was im Leben wirklich wichtig ist, wie Gemeinschaft und Zusammensein und von dem nichts mehr müssen müssen. Denn auch auf ihrer neuen Single erklingt im Refrain der schöne Satz: So allein sollen wir nie wieder sein. Das ist die neue Endless Wellness.

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Yvonne Bondis mit Come On, Come On. Ein Festival mitten in Wien, das österreichische Musik feiert, vor Kulissen wie dem schönen Karlsplatz und dem Teich oder im Brechtelsaal der TU Wien oder sogar in der Kirche des Karlsplatz selbst. Das alljährliche Popfest startet kommenden Donnerstag und so wird es heuer unter anderem klingen.

0: Ja, Tamara Flores, Luisa Schweig, Lusterboden, Cordoba 78, Marianne Menz, Anna Buchegger, Rahel und viele, viele mehr heuer am Popfest. Dieser stilistische Musikmix, der war den beiden KuratorInnen, den Musikerinnen Sophie Reuer und Wolfgang Lehmann, auch sehr, sehr wichtig beim Zusammenstellen.
1: Ich glaube, wir spielen ja beide relativ oft auch auf unterschiedlichen Konzerten, Festivals, und es gibt, finden wir halt sehr oft einen Überhang, dass alles auch jetzt genretechnisch zusammenpassen muss. Und eigentlich können ja viele Acts auch mehr zur Geltung kommen, wenn da ein bisschen ein Pluralismus herrscht, wenn es sich voneinander deutlicher unterscheidet. Genau diese Spannungsgrenze, glaube ich, war uns wichtig.
0: Das Popfest 26 startet Donnerstag und geht bis Sonntag mit Abschlusskonzerten in der Wiener Karlskirche. Das alles bei freiem Eintritt, und alle Infos findet ihr natürlich wie immer hier.
2: fm4orf.at/termine.
0: Und Luisa Schweig könnt ihr auch am Popfest live erleben.

Jamila Woods mit Practice. Es gibt schon sehr kurrile Geschichten von Songs, wie sie entstanden sind oder was die Inspiration war. So auch bei dem Hit Time to Pretend von MGMT von 2007. Der ist in dem letzten Schuljahr der damals noch sehr jungen Band entstanden. Und im Proberaum haben sie eine Gottesanbeterin beobachtet, die Eier legt und dann gestorben ist. Die Eier haben sie dann in ein Modellbauschiff, also ein kleines Schiff, gelegt. Und als die neun Gottesanbeterinnen geschlüpft sind sie auf diesem Schiff herumgeturnt. Und dann haben sie die Jungs von MGMT vorgestellt, wie wäre es wohl so ein Rockstar-Leben? Wie würde das aussehen? Wie würde sich das anfühlen? Und das haben sie versucht, in diesen Indie-Hit zu verpacken. MGMT mit Time to Pretend.

0: Das sind die Beats von Lee Stevens and the Beautiful People. Riding High with Love. Ihr hört Sounds Like FM4 am Montagnachmittag mit Andreas Gschettner-Brugger. Und gleich geht's hier weiter mit La Rue Tropical Chancer.
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Beautiful Unconventional, das waren Wolf Alice. Die hatten gestern ein großes Konzert in der Open Air Arena in Wien, wo die Wolf Alice Sängerin ihren Geburtstag gefeiert hat. Da haben Wolf Alice ein Konzert gespielt und sind am Zenit ihres Schaffens. So fasst meine FM4-Kollegin Eva Umbauer das gestrige Konzert auf FM4OFAT zusammen. Vielleicht wart ihr dort oder vielleicht habt ihr jetzt dank Wolf Alice einen neuen Ohrwurm, der euch durch den Tag begleitet. Wir haben Geoff von den Gitarristen von Wolf Alice gefragt, welcher Song sich bei ihm gerade so eingenistet hat.

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0: Das ist Fars mit Deeply Strange People. Wir haben einen weiteren Kandidaten oder eine Kandidatin für unsere Lieblingssommeralben 26. Es ist das neue Mixtape der Rap-Königin Tierra Whack und sie stammt aus Philadelphia. Viele halten sie für eine der größten Rapperinnen unserer Zeit. Mit ihrem Mixtape unterstreicht sie das eindrucksvoll. Ihrer Aussage nach ist es ihr erstes echtes Rap-Projekt. Und wenn ihr auf Wortspiele steht, dann werdet ihr dieses Album lieben. Es heißt Wax Museum. Ups, da ist schon eines dieser Wortspiele. Das erste und nicht das letzte. Melissa Erhardt, die weiß mehr über das Album.
1: Brazilian Wax, das ist nicht nur eine beliebte Form der Haarentfernung, vor allem jetzt im Sommer. Das ist auch ein Song auf dem neuen Tape von Tierra

0: Ihr hört es schon, die 30-Jährige positioniert sich hier sehr scharfzüngig gegen ihre Kritiker und sagt, hey, ich habe gehört, bei Sephora brauchen die noch Leute. Wax Museum, das ist nicht nur ein fantastisches Rap-Album, das ist auch, wie alles bei Tierra Whack, mehrdeutig zu verstehen. Wax Museum ist quasi ihre eigene Kunstausstellung, das Museum von Tierra Whack. Es ist aber auch eine Art Wachsfigurenmuseum, sowas wie das Madame Tussauds.
1: A lot of the inspiration behind Wax Museum comes from the idea of a wax figure. From a distance, it looks completely real. You believe what you're seeing. But when you get closer, when you study the details, you start noticing things you missed. The illusion changes. Your understanding

Wenn ihr also kein Kreuzworträtsel oder Sudoku mitnehmen wollt ins Freibad, dann nehmt doch einfach die Texte von Tierra Whack. Damit könnt ihr Stunden verbringen und auch dann findet ihr wahrscheinlich immer noch versteckte Bedeutungen.

Peter McPoland, Speed of the Sound. Stellt euch vor, ihr schaut aus eurem Fenster raus auf die Straße und dort geht plötzlich eine Person, die euch extrem gut gefällt und die ihr sehr anziehend findet. Dann beginnt ihr zu fantasieren, wie es wohl wäre, mit dem Mensch eine Liebesbeziehung zu haben. Und dann schreibt ihr einen Song darüber. Genau das haben die Amerikaner The Dandy Warhols gemacht und rausgekommen ist wohl ihr größter Hit.

0: Yung Lean und FKA Twigs hier mit Bliss. Wenn ihr Fußballentzug habt von der WM, die ja gestern zu Ende gegangen ist mit dem Sieg von Spanien, hier ein kleiner Reminder, wie das so war, als wir noch mit im Spiel waren, aber fast gegen Algerien rausgefallen wären. Bis zu den letzten Minuten blieb es spannend.
1: Noch könnte was gehen, Gregoritsch!
0: Ja, bist du deppert. Dafür haben wir eigentlich gar nicht schlecht gegen den Weltmeister dann verloren und sind ausgeschieden gegen Spanien. Ja, so ist der Fußball.
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Das sind die Kings of Leon, Waste a Moment. Und das war's auch für mich, Andreas Gstettner-Brugger und Sounds Like FM4. Ich möchte euch noch eine Empfehlung hier abliefern. 31. Juli bis 2. August findet das Rock im Dorf Festival in Kirchdorf an der Krems statt.

mir, das muss ja nicht sein. Und da kann man dann manchmal dann auch eine Nummer schreiben, die das auf den Punkt bringt. Vielleicht auch ein bisschen rockig ist. Das sind Lieder mit dem wirklich wunderschönen Track Poison.

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0: Pixie from Magi Merlin here on Summer Hits 3000 with me, Robin Brooke. 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
3: Everything we are right now is in fact a product of the past. And even the older generations, I'm pretty sure they knew this. Of course they did. I remember my grandfather looking at me when I was worrying about something or anything, and him looking at me and being like, "Honey, there ain't nothing new under the sun." That's something many of us maybe also had to learn through therapy, but the Viennese band Purple very much lets this acknowledgement of the past shine throughout their new EP, which is called Sober. The band and their members are quite young, but their new songs feel quite nostalgic at the same time. Tried and true sound directly from potentially some old souls. FM4's René Froschmeyer takes us on a journey through this nostalgic summer soundtrack.
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5: Das ist diese Gegenwart von wegen I'm sober now. Das gibt einfach so ein Gefühl von, du bist doch mit allem, was du bis jetzt gemacht hast, immer noch in der Gegenwart. Und ich finde es einfach arg, was Erinnerungen oder Erlebnisse mit der Gegenwart machen. Deswegen finde ich einfach, dass die EP total, die kann auch ein Morgen sein. Morgen ist auch irgendwann Gegenwart.
6: Die Gegenwart verlässt einen nie.
7: Purple sind mit Sicherheit aktuell eine der vielversprechendsten Newcomer-Bands aus Wien. Noah, Maxi, Rocky und Pauli kommen aus verschiedenen Winkeln der Popmusik und bringen die Würze daraus in Purple mit. Ihre neue EP Sober handelt vom Heranwachsen und Zurückschauen auf diese einfachere Zeit und klingt dabei musikalisch herrlich verwinkelt.

Wie der Ort eines Elektrons lässt sich auch das klare Genre von Purple nicht richtig zuordnen. Indie, Prog, Rock, Funk, es ist irgendwo dazwischen. Klar ist, diese Band schafft dramatische Songstrukturen. Storytelling, das einen Nerv trifft und fast vergessene Erinnerungen hervorruft, haben sie ebenfalls drauf. Wie etwa im schaurig schön nostalgischen EP-Closer When I Was Six. 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

0: 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Now it's time to hear again from our resident summer specialists. 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It's Lovehead Summer. So let's hear what this trio has to say about the ideal place for going for a swim. Is it a lake? Is it a river? Is it a pool? Is it the ocean? They're from Burgenland, but I swear, if they say Neusiedlersee, we'll see.
1: I was listening to the radio, and what did you hear?
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2: Also ich muss sagen, vom Rating her bin ich ganz klar, Top 1 ist bei mir das Meer, immer, egal wo. Ich muss sagen, Italien ist manchmal so ein bisschen ekelhaft, aber ich finde es trotzdem ein Vibe. Und am geilsten ist so Kroatien, das hat richtig geiles Wasser. Und ich bin schon lieber am Wasser als zum Beispiel, also lieber am Meer als an der Donau.
3: Ich weiß nicht, ich finde es schwierig, weil ich war, wo war ich da? In Tropea war ich vor 2 Jahren in Italien und da war es mir richtig, richtig schön. Und ich habe es sehr genossen und es war wirklich das schönste Meer, wo ich bis jetzt war. Aber ich hatte trotzdem ganze Zeit Angst, dass mich jetzt ein Hai isst. Deswegen bin ich persönlich mehr auf die 2 und auf die 1 sehen. Weil sehen finde ich einfach, da ist mir egal, wenn es zu kalt ist. Es ist irgendwie trotzdem ein bisschen weiter und man hat das Gefühl von ein bisschen mehr Meer. Aber es ist halt kein Meer, aber ja, also ich habe keine Angst zu sterben irgendwie.
2: Ich finde, gerade das ist das Geile. Also ich finde gerade das, macht so interessant, weil du tauchst so und du siehst so Tiere und du weißt nicht, okay, wenn mich dieser Fisch beißt, wer weiß, was das ist, keine Ahnung. Das finde ich irgendwie ein bisschen, gibt mir so ein bisschen Adrenalinkick.
3: Ich weiß nicht, ich wurde schon so 2 Mal von Quallen gestriffen. Und deswegen bin ich ein bisschen traumatisiert von Quallen und ich bin gerne im Meer. Aber sobald irgendwo irgendjemand über eine Qualle redet, habe ich auch nicht mehr so Bock, da so zu
2: liegen. Ja, Quallen sind, finde ich, auch stressiger auf jeden Fall, das stimmt.
3: Ja, vor allem dann ist da so eine Mini-Qualle. Ich meine jetzt nicht in Europa, glaube ich, aber in so Australien, dann bist du so im Meer, dann kommst du eine Mini-Qualle, du denkst nicht, dann ist eine Würfelqualle und instant einfach.
4: Und du wirst selber zur Qualle.
3: Ja.
2: Sehr geil, ich wäre gerne Qualle.
3: Also ich habe schon ein bisschen Angst. Also ich habe jetzt nicht Angst vor Quallen per se, aber ich möchte keiner begegnen.
4: Warum wärst du gerne eine Qualle?
2: Quallen sind ultra geil.
3: Die sind schon ein bisschen overpowered.
2: Die leben richtig lang. Ja. Die haben irgendwas, irgendwas ist doch bei denen.
3: Ich glaube, die haben kein Gehirn.
2: Genau. Und dann denke ich mir so, also nicht, das ist jetzt eigentlich schon sehr ähnlich, da bin ich schon sehr ähnlich an der Qualle. Aber so irgendwie klingt das so interessant, weil wie du hast kein Gehirn und du existierst trotzdem einfach, finde ich spannend.
0: Lovehead Summer. Die Qualle der Walle. 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

0: Forrest Nolan of Everyone in the World. You're listening to Zoma Hits 3000 with me, Robin Brooke. 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
1: Hallo, hier ist Ina und ein Lied, das ich gerne im Sommer höre, ist Drei Tage am Meer von Annenmay Kantereit, weil es für mich irgendwie so um Auszeit geht. Drei Tage am Meer reichen oft einfach, um aus dem Alltag zu entfliehen und das Lied verbinde damit.
0: Here we are. Annenmay Kantereit, Drei Tage am Meer.
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1: Hallo, wir sind Kari Kari und ein Artist, den wir im Sommer hören, ist Kurt Weil, und zwar sein neues Album.
2: Philly's Been Good To Me. Wir sind jetzt gerade viel auf Tour gewesen und da habe ich das von vorn bis hinten gehört. Es ist einfach so ein Album, wo ich so reinkipp und super zum Fahren ist.
1: Und beim Fliegen, aus dem Fenster schon.
2: Also einfach Kurt Weil ist Kurt Weil.
0: Taking a trip into the musical taste of Austrian band Kari Kari. Here is a song from that very album they mentioned. Kurt Weil.
3: Soul Rat.
0: With a chance to bleed.

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1: Herzlich willkommen in der neuen Woche und jetzt auch im FM4 Sommer Soundpark, euer musikalischer Ventilator. Wenn ihr so mögt, klingt heute nach Lea. Es ist sehr schön, dass ihr mit dabei seid. Okay.

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1: 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Hi, hier ist Mavi Phoenix und ihr hört den FM4 Summer Sound Park. Und mein aktuelles Lieblingssommerlied ist Jeep von Kim Petras, weil es hat so Late Night Driving Around Type Vibes. Wenn es vielleicht schon ein bisschen kühler ist nachts, dann die Fenster runter oder Klimaanlage an. Generell das ganze Album, die Tour von Kim Petras, aber Jeep ist auf jeden Fall sehr sommerlich für mich.

Wir kochen im FM4 Soundpark und wir reden ein bisschen über Kari Kari, so wie jeden Tag, weil wir diese Band so gern haben. Jeden Tag hören wir ein Lied von Kari Kari und bestimmen dann damit, ob Kari Kari überhaupt einfach nur und sehr gut so Sommerhits geschrieben haben. Kochen also. Es geht um das Lied Verfaller, das heißt auf Italienisch Schmetterling, habe ich gehört. Viele von euch haben es vielleicht eher als Verfalle abgespeichert, also wisst ihr, diese schmetterlingsförmigen Nudeln. Italien-Nudeln, naja, da sind wir jetzt eigentlich schon wieder da, wo wir hinwollen. Da sind wir jetzt eigentlich schon wieder da, wo wir hinwollen. Bei Kari Kari und den Sommerhits.

Das ist euer FM4 Sommer Soundpark und wir sind auf der Suche nach den besten Sommersongs aller Zeiten. Wer auf gute Texte steht, der ist ja immer, nicht nur im Sommer, sehr gut beim Nino aus Wien aufgehoben, aber gerade schon auch im Sommer. Hört euch das an. 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Auf wie viele Geburtstagskarten ich das jetzt schon geschrieben habe, weiß ich nicht mehr. Ich kann es sehr empfehlen.

Sommer auf FM4 ist super, wenn nicht das Beste überhaupt, weil wisst ihr was? Der Soundberg ist heute zwar zu Ende, aber es geht hervorragend im Programm weiter mit dem FM4 Heartbeat. Habt noch einen sehr guten Montagabend. Wir hören uns morgen wieder, wenn ihr mögt. Lisa Schneider sagt für heute Baba.

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1: Hey, hier ist wieder Eva Umbar mit ein bisschen Gitarrenpop. Ich sag wie immer, ich würde mich freuen, wenn du mit dabei bist. Bis Mitternacht.

Ein bisschen Magical Thinking da von zwei Musikerinnen aus Schweden, Ines und Ella Johansson. Die beiden Schwestern sind Zebra und der Song eben Magical Thinking. Ganz am Anfang, das war Musik aus den Staaten von Squirrel Flower, die Eichhörnchenblume. Ella Williams nennt sich so. Und ihr neuer Song Reelin. Vielleicht geht sich noch was aus von Squirrel Flower. In FM4 Heartbeat bis Mitternacht. Außerdem Musik von Brandon Flowers. Ganz genau von den Killers. Der Frontmann, der Songwriter. Der Mann mit der superschönen Stimme. Indie Rockers London. Von der Band Mary in the Junkyard. Classic Tracks sind auch mit dabei. Vielleicht geht sich da ja aus. Hole, auf jeden Fall. Oder Echo and the Bunnymen. Sonst aber New Stuff. Zum Beispiel von diesem jungen Mann aus Kanada. Finn Wolfhard, Follow. FMB Heartbeat bis Mitternacht.

Aus Kanada Finn Wolfhard, der Stranger Things Schauspieler. Ist eigentlich Musiker. Music was my first love. Nicht, dass er nicht der Schauspieler sein mag, aber eben Music was his first love. Das hört man auch. Ein paar Jahre mehr am Buckel, sozusagen. Hat dieser Mann Brandon Flowers von den Killers. Bisschen ist deren letzte Platte schon wieder her. Aber es kommt ein Soloalbum von Brandon. Plans hier.

0: Wow, Brandon Flowers von den Killers. Neuer Solo-Track von ihm, Plans. Dem scharfen jungen Mann, ja, wird dann immer, wie soll man sagen, gereifterer Künstler. Richtig groß, dem Amerikaner. Ding hat er auch schon mit dem letzten Killers-Album gefrönt.
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0: Da gab es diese schönen Geschichten vor jedem Song von den Rocky Mountains Bewohnern und dann ein Killer-Song dazu.
1: 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That's the nice part about it.
0: Dieser Song dazu, der heißt The Getting By vom letzten Killers-Album. Auch schon wieder 5 Jahre her. Aber noch immer super schön.

Killers zusammen mit Phoebe Bridgers vom letzten Killers-Album. Bald kommt dann Brandon Flowers Solo-Album. Wie gesagt, Runaway Horses eben vom letzten Killers-Album. Und von Phoebe, von der Kalifornierin, kommt auch ein Album. Jetzt schon mal der Song Lost Boys. Hast du vielleicht schon mal zuletzt auf FM4 irgendwo gehört?

Im August kommt die neue Platte von Phoebe Bridgers, der Kalifornierin. Phoebe hat auch ein Plattenlabel.

mein Lieblingssong vom neuen Muna-Album. Die drei Musikerinnen aus Los Angeles. Dancing on the Wall, ihr Album, dieser Song, Boss Killer. Auch mal am Plattenlabel von Phoebe Bridgers war dieser junge Mann. Ich glaube, da ist er nimmer. Charlie Hickey, Planet. Hier ist er, Charlie Hickey, Planet with Water.

Und weil ich letztes Mal vom Vollmond gesprochen habe, tue ich öfter hier auf FM4 Heartbeat. Es kommt, glaube ich, schon wieder einer. Letztes Mal, das war der Juni-Vollmond, der Strawberry Moon. Da habe ich ein paar Songs gespielt, aber nicht diesen Strawberry Moon hier von der Kanadierin Helena D-Land, A Night in June. Und da haben ein paar von euch gesagt, das ist der schönste Vollmond-Song. Drum, ja, habe ich ihn heute jetzt hier gespielt. Der nächste Mond, Vollmond, der kommt ja bestimmt. Vorher, das war Charlie Hickey vom ersten Album von Bayern. Es gibt aber auch ein aktuelles, auch schon wieder vom letzten Jahr, habe ich ein bisschen übersehen. Bisschen Sleep Talking mit Charlie Hickey aus Kalifornien. No One's Gonna Love You.

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Charlie Hickey von seinem aktuellen Album, der kalifornische Songwriter mit der schönen Gitarre da. Bisschen Piano, hier Piano, aber hier jetzt. Strawberry Moon von Tori Amos habe ich letztes Mal gespielt. Hier ist ein anderer Song aus ihrer aktuellen Platte, Gasoline Girls.

die Band Wolf Alice aus London, Thorns vom aktuellen Album, war glaube ich gestern nicht dabei, in der Arena, Open Air in Wien, aber ganz viel war da mit dabei, ältere Songs, neue Songs, Ellie Roussel, eben mal so klassisch, bisschen Oldschool Pop-Rock, aber immer im Hier und Jetzt, auch ein bisschen Riot Girl, Punk-Rock, Metal, Brit-Rock, alles mir manchmal ja ein bisschen zu viel, aber war schon okay so. Hier ist noch ein Song von Wolf Alice, Bread, Butter, Tea, Sugar, auch aus dem neuen Album, dem aktuellen. FM4 Heartbeat, bis Mitternacht noch. Bisschen Gitarrenpop, Indie-Pop, Alternative-Pop, Songwriter-Pop.

Hey, 11 Jahre ist ihr erstes Album her. Auf Alice aus London, die ernten jetzt so, ja, wirklich die Früchte von harter Rock'n'Roll-Arbeit. Ein Song vom aktuellen Album Bread, Butter, Tea, Sugar. Sollen wir noch ein bisschen beim Thema Zucker bleiben? Wollen wir einen Classic-Track hören aus England? Von Echo and the Bunnymen aus Liverpool. Ganz genau diesen Lips Like Sugar.

Ein echter Classic-Track aus den späten 80s? Von Echo and Bunnymen aus England, Lips Like Sugar? Ich glaube, Ian McCulloch von Echo and Bunnymen, die touren ja nach wie vor, hat einen Autounfall, glaube ich. Zuletzt in den Staaten auf Tour, glaube ich, mit Echo and Bunnymen. Ich hoffe, es geht ihm wieder besser. Von wegen Lips Like Sugar, noch ein bisschen Zucker. In FMV Heartbeat, Sugar on Your Soul, Editors. Auch ein Classic Track schon irgendwie. Und dann ein neuerer Song von der englischen Band FMV Heartbeat. Bis Mitternacht.

Hey, kann's noch immer Tom Smith mit seinen Editors? Der neue Song, The Rush. Ich mochte auch die letzte Single, Call It In. Bis Herbst müssen wir noch warten auf die neue Platte der englischen Band. Call It In, Editors.

hübscher neuer Gitarrenpop aus London von der Band Mary in the Junkyard. Clary Freeman Taylor und ihr Trio vom ganz neuen Album, dem Debütalbum Roll a Model Hermit. Das war der Song Peter the Dog. Von wegen Peter, hier ist ein Mann namens Peter. Hier ist Peter Doherty.

Hey, Peter Doherty, zusammen mit dem französischen Musiker Frédéric Loh, You Can't Keep It From Me Forever. Auch schon wieder 4 Jahre alt, dieser Song. Ich hoffe, er meint er nicht das. Ja, You Can't Keep It From Me Forever. Nein, er hält durch. Vielleicht hast du ihn gesehen jetzt in Kärnten am Acoustic Lakeside Festival. Und er kommt wieder mit den Baby Shambers in die Poolbar nach Feldkirch. Und er kommt in die Open Air Arena in Wien Mitte August. Ich bin auf jeden Fall dort. Ich hoffe, du auch. Ich mag ihn ja mit den Libertines noch viel, viel mehr als Solo oder auch mit Baby Shambers. Die letzte Libertines-Platte, die war ja richtig gut. Karl Barat, seinem alten Kumpel und den anderen Schiffer, der Libertines.

Pop-Superstar Olivia Rodrigo singt und spielt The Book of Love. Einen Jahrhundertsong, einen Jahrtausendsong. Stephen Merritt hat ihn geschrieben, der Amerikaner, in den 90s. Für seine Band The Magnetic Fields. Und Laura hat sich das gewünscht. Laura aus Baden bei Wien hat gemeint, ich habe das zuletzt mal gespielt. Sie wollte das wiederhören, weil es so ein unfassbar schöner Song ist. Und dieses Cover von Olivia. Hier ist Olivia, ihre eigenen Songs vom neuen Album, Backed.

Schön, der Song da von Olivia Rodrigo. Und Christian hört FM4 Heartbeat und meint, er könnte ihr ganzes Album hören. Hier in FM4 Heartbeat, das ganze Olivia-Album. Warum nicht, Christian? Lassen wir es trotzdem diesmal bei diesem Song. Was wäre aber mit Gracie Abrams? Ich glaube, das ist auch was für dich, Christian. Und auch ein neues Album, Look at My Life.

Neue Musik von Gracie Abrams, der US-Musikerin. Ja, produziert hat wieder Aaron Dessner. Hm, hat man ein bisschen gehört, nicht? Von The National. Bin ja ein großer Aaron Dessner-Fan. Auch einen alten Song habe ich zuletzt gehört von ihm, zusammen mit Justin Vernon von Bon Iver. Und die beiden sind da Big Red Machine. Und mit einem ganz großen Gast, er heißt Michael Stipe. Da sind sie also, wie gesagt, ein alter Track, aber noch immer gut. Michael und Big Red Machine, No Time for Love Like Now. No.

hübscher Alternative Pop aus Linz in Oberösterreich. Bernhard Riegler und Susi Seifert sind hier reburned. Save yourself from the one you love. Die beiden machen ansonsten Musik unter dem Namen Glimmer. Das klingt dann so, die aktuelle Single 1995, Glimmer.

0: Drive, Baby Drive hat es da geheißen, in diesem Song von Glimmer. Und das tun wir am besten in Malibu.
1: Malibu Monday.
0: In Kalifornien am Pacific Ocean. Jetzt nochmal Musik aus Österreich. Malibu Mondays.

Da träumt wer von einem Rock'n'Roll Life, diesem Song von Andreas B. von Bravo Bravo, Malibu Mondays. Malibu, ein Sehnsuchtsort, auch wenn da immer wieder die Feuer wüten. Von wegen Dreaming of a Rock'n'Roll Life. Das ist ein echter Klassiker aus den Late 90s. Diese Frau hatte ein Rock'n'Roll Life. Courtney Love, Whole Malibu.

Hey, Emma Gerson, Kopf hoch. No more walking around with your head down. Toller Song auf jeden Fall, sehr hübscher Gitarrenpop von der US-Musikerin. Head Down von Lucky Break, so nennt sich Emma, die New Yorkerin in San Francisco. Melissa auf der Mauer hat mitgemacht, hat mitgespielt bei diesem Song. Melissa, die ja die Hall-Bassistin war. Und hier ist nochmal Musik aus den Staaten. Hier ist Squirrel Flower. Ella Williams aus ihrem neuen Album, der Song Not Me.

So schwere Gitarren da noch ein bisschen am Ende. Schluss schon wieder von FM4 Heartbeat. Ist den USA Squirrel Flower, Ella Williams aus Boston. Ja, einen Song habe ich noch. Ein Song, den viele ganze Zeit hören wollen. Ein Song vom Jänner, den ich immer wieder aufschiebe, die Wünsche. Und ich finde den Song ja auch ganz, ganz toll. Also hören wir einen Song vom Jänner. Hier heute als Abschluss von FM4 Heartbeat. Ich hoffe, es war ein bisschen was dabei für dich. Bei dieser Gitarren-Pop-Selection. Alternative-Pop, Indie-Rock, Songwriter-Pop. Es ist Julia Steiner, ihre Band Red Boys. Und der Song What's Right. Jetzt kommt der FM4-Film.

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1: Hier ist der FM4 Filmpodcast mit
2: Jan Hestmann,
1: Christian Fuchs und einem very special guest, Hans Wu von der ORF Universum History Redaktion. Hallo Hans.
2: Hallo.
1: Du warst das letzte Mal hier, als wir über Gladiator gesprochen haben, gemeinsam mit Pia Reiser. Heute geht es um die Odyssee von Christopher Nolan und du hast sehr, sehr viel Wissen für uns parat, oder?
2: Ja, mal sehen. Also so über sie gibt es ja unendlich viel Wissen, das man haben könnte.
3: Ja, ich glaube, es wird sehr viel zu besprechen geben und die Köpfe werden rauchen.
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1: Meine erste Frage an euch beide wäre erst einmal eine Doppelfrage. Wie ging es euch, als ihr das Kino verlassen habt? Welches Kino habt ihr da verlassen? Und wie steht es überhaupt grundsätzlich zu Christopher Nolan? Vielleicht Hans, beginn du.
2: Ich habe es zweimal gesehen. Beim ersten Mal ist mir gut gegangen nachher. Ich habe schon ein paar Befürchtungen gehabt, war überrascht. Beim zweiten Mal, da war ich in einem IMAX-Kino, da ist es mir eigentlich sehr gut gegangen, weil durch gewisse Dinge, der Film war dann doch klarer und ja.
3: Ja, ich habe ihn einmal gesehen und auch nicht auf der allergrößten Kinoleinwand in Wien, eher in einem kleineren Kino, also nicht as Nolan intended, so wie die ganzen Memes im Internet doch sagen. Es war sehr heiß, ich habe viel geschwitzt im Kinosaal, wetterbedingt, und ich bin rausgekommen, ja, mit gemischten Gefühlen. Manche Sachen haben mir sehr gut gefallen, einzelne Szenen, auf die ich dann sehr gerne noch eingehen würde und mit euch drüber sprechen. Andere Sachen haben mich weniger abgeholt.
1: Aber du bist grundsätzlich jetzt nicht so ein riesen Nolan-Fan wie ich zum Beispiel, oder?
3: Ja, ich glaube, das unterscheidet uns auch ein bisschen. Ich muss es mir ein bisschen eingestehen schon langsam. Ich bin nicht der größte Nolan-Fan. Ich liebe Memento. Das ist so ein Film aus meiner Jugend, den ich immer ganz hoch halte, den ich auch immer wieder anschauen kann. Und ich bin jedes Mal, wenn im Sommer ein Nolan-Film kommt, gehypt wird, mit dem Trailer drauf hingewiesen wird. Ich springe jedes Mal wieder auf den Hype-Train auf. Nicht so oft bin ich dann so hundertprozentig selbst gehypt. Wie viele andere?
1: Ja, ich muss sagen, bei Nolan ist es so bei mir, mir sind Blockbuster-Filme immer schon sehr wichtig. Ich glaube, seit Terminator 2 ist das für mich ein sehr wichtiges Feld des Kinos. Und ich erinnere mich noch an die Zeit, als Michael Bay und solche Leute das Blockbuster-Kino in der Hand hatten, Roland Emmerich. Das war eine andere Zeit und dann kam jemand wie Nolan, jetzt auch noch Denis Villeneuve, und die sind halt Hobbyhistoriker, die machen das alles total akribisch. Und da ist was drinnen im Blockbuster. Ich würde mal sagen, eine gewisse Tiefe. Ja. Das stößt auch manche ab, so Fans, aber ich mag diese Verbindung sehr, sehr gern. Mir ging es gut beim ersten Mal. Ich war sehr überwältigt. Es war eine englische Fassung, eine Originalfassung mit diesem, werden wir noch darauf zu sprechen kommen, mit diesem einen Fuck drinnen und ein bisschen flapsig. Aber ich habe es mir dann nochmal auf Deutsch im IMAX angeschaut und da war ich komplett berauscht. Da habe ich jeden Satz natürlich verstanden. Das deutsche Pathos passt. Ich meine, sagt das als Synchronisationsgegner. Die Götter müssen mir huldig sein. Aber ich finde, das deutsche Pathos passt. Und ja, auch diese IMAX-Leinwand total immersiv.
3: Ja, selten, dass im Filmpodcast eine Lanze für die Synchronisation gebrochen
1: wird. Ich geniere mich schon fast, aber in dem Fall muss ich sagen, kann ich das wirklich empfehlen, weil da wird zu viel verschluckt im Tonmix auch,
2: genau,
1: oder?
2: Ja. Es ist auch schwer eigentlich, der Ton war eine Herausforderung. Also was ich an Nolan ja mag, ist ja das Nerdische, das Nerdische bei ihm, also dass er nur mit Film dreht und jetzt immer extremer und jetzt IMAX 70 mm und die Kameras sind ja laut, also sind zwar schallgedämmt, aber der Ton war auch bei der Aufnahme, was man so gelesen hat, eine Herausforderung. Ja, das ist.
3: Ich erinnere mich aber, bei Tenet gab es ja auch diese große Diskussion, dass es so schwer verständlich ist, auch weil die Dialoge zu leise sind und das ganze Gedröns zu laut. So ist es mir bei Tenet auch gegangen. Muss ich sagen, bei Odyssey weniger. Also ich habe ihn jetzt nur auf Englisch gesehen. Ich habe trotzdem das Gefühl, ich habe das meiste mitbekommen.
1: Wie ist es euch gegangen in der Originalfassung eben mit diesem Let's fucking leave the speech und auch Tom Holland als Telemachus spricht ein bisschen so wie Spider-Man, hey, looking for my dad und so. Wie ist es euch damit gegangen? Weil das wäre gleich der Aufhänger für unseren Beginn, wo ein bisschen diese ganze Kulturdiskussion, diesen Kulturkrieg schon ansprechen müssen.
3: Ja. Ich muss sagen, mich stört das überhaupt nicht. Also, dass die Sprache so wirklich mal rausgefallen ist, das ist, glaube ich, wie ich den Film angeschaut habe, im Kino zwei, dreimal passiert. Also ich glaube, bei diesem Fuck, let's fucking leave oder was Odysseus Matt Damon da sagt, da ist dann so ein Lacher durch den Kinosaal gegangen. Das fand ich eigentlich ganz nett, so zwischendurch als Auflockerung. Ich meine, der Film geht 3 Stunden und ist die meiste Zeit halt schon bierernst. Und ich fand diese Sprache, das Daddy und das Fuck, naja. Mir hat's gefallen eigentlich.
2: Also ja, also man kann jetzt nicht erwarten, dass man es ganz authentisch macht. Dann müsste man die Sprache in ionischen Altgriechisch machen, mit natürlichen Hexameter.
1: Das wäre Fall für Mel Gibson, oder?
2: Genau, ja. Aber wie gesagt, und der normale Weg ist, man eigentlich so englische Schauspieler, Schauspielerinnen nimmt, wie bei Game of Thrones und so weiter. Aber das ist ja auch nicht authentisch. Also für mich war es ganz okay, dass es salopper war, ja.
1: Schauspielerinnen und Schauspieler, da geht's schon los. Also da ging's, wann ging's los? 1,5 Jahre vor dem Filmstart schon?
2: Ich habe so ein Jahr davor mitbekommen, ja. Das war, da haben wir schon gesprochen, da müssen wir wieder zusammenkommen, das wird was Großes, ja. Ich habe in der Redaktion gesagt, da müssen wir eine Doku kaufen zur Odyssee, weil das wird sicher ein großer Film, das wird sicher eine große Diskussion werden, aber, und da ist es auch schon gegangen, eigentlich, dieser Kulturkampf, den du erwähnt hast, also.
1: Der sich an der Cast irgendwie hauptsächlich erzürnt, oder?
3: Ja, genau. Also vor allem, glaube ich, an der Besetzung der Helena hat sich das von rechter Seite entzürnt, die ja gerne dieses Vogue als Kampfbegriff verwendet. Lupita Nyong'o, eine schwarze Schauspielerin, spielt Helena. Und dann hatten wir zum Beispiel auch noch Elliot Page, eine Transperson, als Sinon. Und ja, das reicht schon für manche, Schaum vom Mund zu bekommen. Ich finde es natürlich ein bisschen lächerlich.
1: Die sind auch beide, jetzt einmal unabhängig von allen Diskussionen, spielen die beide so wahnsinnig gut. Also die bringen so ein etwas ganz Dunkles rein. Also Matt Damon, wir kommen ja auf alle dann in der Besetzung zu sprechen.
3: Der Cast insgesamt, oder? Allein den aufzuzählen.
1: Ja. Matt Damon im Vorfeld war für mich zum Beispiel das Problem, weil ich mir gedacht habe, ein toller Schauspieler und ich liebe ihn schon so lang, aber passt er in dieser Rolle? Dann kam der erste Trailer und mir gedacht, okay, das ist jemand, der bei den Queens of the Stone Age an der Gitarre ist oder so, hat ausgeschaut wie so ein alter Stoner-Rocker oder so ein Redneck. Ja. Er macht sich sehr gut, finde ich, in dem Film, diese tragische Version von Odysseus, aber eben schon die beiden erwähnten DarstellerInnen und auch einige andere, die man jetzt nicht unbedingt vermuten würde in so einem Drama, die bringen so eine Hybris rein, also bei Elliot Pages Auftritt aus der Unterwelt, die er dann so als Toter aufsteigt, habe ich eine Dauergänsehaut gehabt. Das ist so arg irgendwie, ja. Gell?
2: Wobei die gar nicht so lange vorkommen, diese drei umstrittenen Darstellerinnen. Ich glaube, Zendaya kommt 6 Minuten vor, Lupita Nyong'o kommt 3 Minuten vor, Elliot Page auch so 3 Minuten, also ganz, ganz wenig für einen Film, der 3 Stunden dauert.
1: Das stimmt, ja. Und Zendaya, das war, glaube ich, der erste Aufhänger für so rechte Kulturkämpfer, die sich da beschwert haben, sie als Göttin Athene.
2: Genau, und da war ja noch gar nicht bekannt, dass Lupita Nyong'o auch davor kommt. Ja, dann gab es halt schon, unser europäisches weißes Mythos wird von einer Latina missbraucht. Also das war die allererste Aufregung ungefähr vor einem Jahr und da war vom restlichen Cast noch wenig bekannt.
1: Ich finde, alle, die sich aufregen, denen fehlen 2 Arten von Wissen. Erstens einmal filmisches Wissen, die kennen Zendaya vielleicht nur aus den Spider-Man-Filmen, aber dass das eine der dramatischsten Darstellerinnen der Gegenwart ist, also wirklich, also auf Wienerisch, die scheißt sich wirklich überhaupt nichts in ihren Rollen. Und eben in der Drama unlängst und so. Und das wissen die alle nicht. Die sehen da nur so einen komischen Latino-Mainstream-Star. Mhm. Und das Zweite, was ich mir gedacht habe, ich meine, ich bin jetzt auch nicht so der Theater-Freak, obwohl ich das studiert habe, aber war noch niemand im Theater? Ich sage jetzt Berliner Schaubühne, Peter Stein, Burgtheater, Shakespeare, die Antike, das wird doch alles aufgeführt. Manchmal in, ich weiß nicht, Straßenkleidung, Hip-Hop-Kleidung, in Anzügen mit Krawatte, auf einer leeren Bühne. Mhm. Diese freie Interpretation, und Nolan ist ja aber nicht so frei, das kennt anscheinend gar niemand, oder?
3: Ja. Sollen wir vielleicht kurz auf den Cast noch eingehen, ein bisschen name droppen, bevor wir weitergehen. Also Matt Damon spielt Odysseus. Da waren wir im Filmpodcast ja am Anfang auch ein bisschen skeptisch. Ist Matt Damon wirklich die richtige Besetzung? Ich finde, er macht es ganz gut. Anne Hathaway spielt seine Frau Penelope, Tom Holland seinen Sohn Telemachos, Charlize Theron, die Nymphe Kalypso, ja auch in der Odyssee eine sehr wichtige Person, weil immerhin verbringt Odysseus 7 Jahre von den 10 Jahren der Odyssee bei Kalypso. Zendaya, die Göttin Athene, haben wir schon gesagt, die einzige Göttin, die wir in Person im Film sehen, finde ich auch sehr interessant, werden wir auch noch drüber reden. Und Samantha Morton, Zauberin Circe, für mich ein Highlight des
1: Films. Ein absolutes Highlight.
3: Benny Safdie sieht man eigentlich nicht wirklich, hat immer diesen Helm auf als Agamemnon.
1: Da kann ich nur kurz einführen, noch, vielleicht vergesse ich es nämlich später, Benny Safdie ist angerufen worden von Christopher Nolan und der was ich soll da mitspielen? Ich, Agamemnon? Ja, aber du musst dich auftrainieren total. Es ist so ein ganz kurzer Bart, aber du musst auftrainiert sein. Mhm. Und da hat Benny Safdie gesagt, das mache ich.
2: Das war wirklich ein kurzer Part.
3: Sehr kurzer Part, ja. Absolut. Und dann, man könnte noch viele aufzählen, aber einen muss man noch erwähnen, Robert Pattinson als fieser, Antinos. Freier Antinos. Genau, auch noch mit dabei.
1: Der könnte jetzt in einer Caligula-Neuverfilmung auch die Hauptrolle spielen, finde ich. Der hat so was Römisches irgendwie. Ich musste gar nicht ans Griechenland denken. Oder in Gladiator 3, dann den Bösewicht, oder?
2: Ja. Ich habe ein bisschen im Vorfeld Angst gehabt bei Penelope, bei Anne Hathaway, weil ich habe davor eigentlich The Return gesehen mit Juliette Binoche als Penelope und man dachte, ui, das wird schwer zu toppen sein. Aber da war ich schon überrascht, dass sie das schon ganz gut macht, interpretiert ihre Art. Also der,
1: ich fand sie sehr gut. Sie hat einen Orgenlauf momentan, nämlich in dramatischen Rollen, nicht in The Devil Wears Prada 2, aber so in Filmen, wo sie wirklich halt komplett alles rauslässt. Und da gibt es ja ein paar Monologe jetzt, wo sie so über die Abwesenheit von Odysseus nachdenkt. Die waren sehr beeindruckend, finde ich.
2: Was schon, also Kritiken, also es gibt eben der Hate, es gibt dann schon Kritiken zur Authentizität, ob die Rüstungen stimmen, die Schiffe. Die Historiker sehen sich lustigerweise lockerer. Wie gesagt, es ist ein Mythos, ein Epos. Und dann gab es schon von Mary Beard, eine bekannte Althistorikerin, der hat der Film gefallen hat, schon eine Kritik, es fehlte der Humor und der Sex. Und das ist wirklich, ist ein relativ ein prüder Film, also weil du Kierkegaard gerade erwähnst, er war ja ein Jahr dann dort und er war eigentlich der Sexsklave von der Zauberin Kierke. Das kommt überhaupt nicht vor eigentlich. Die hat eine ganz andere Rolle und generell halt der Sex kommt da überhaupt nicht vor, was in der Odyssee schon auch ein Thema ist, das immer durchkommt.
3: Ich finde das interessant, ich wusste das tatsächlich von meiner Schullektüre Odyssee nicht mehr so, dass der Sex so zentral war. Vielleicht war es auch in den Jugendbüchern auch ein bisschen rauszensiert. Aber ich finde es interessant, dass Nolan da eigentlich dann einen sehr brüden, so gesehen, Odyssee-Film gemacht hat. Das passt doch ein bisschen zu Nolan. Nolan und das Thema Sex ist jetzt nicht so sein Lieblingsthema.
2: Und Nolan und Humor.
1: Das ist eine perfekte Überleitung, weil ich wollte etwas erzählen noch über meinen Eindruck. Ich habe mal angeschaut im Vorfeld dann 1954er Film Die Reisen des Odysseus auf Deutsch. Ulysses heißt er im Original mit Kirk Douglas und Silvana Mangano, ein italienischer Film mit amerikanischem Star in der Hauptrolle, in der Cinecittà gedreht in Rom unter Mitwirkung auch des legendären Regisseurs Mario Bava. Ich habe diesen Film geliebt, jetzt beim Wiederanschauen, hat so Kindheitserinnerungen. Der hat schon auch eine Tiefe, eine existenzielle Tiefe, die bei Nolan natürlich jetzt total im Mittelpunkt steht, aber Odysseus ist da so ein Trickster. Ja. Der lacht die ganze Zeit in dieser berühmten Szene mit Polyphem, mit dem Zyklopen in der Höhle, der trickst den total aus und sie flößen ihm Wein ein und es ist lustig. Und auch in anderen ganz tragischen Situationen gibt es immer so ein leichtes Schmunzeln einerseits. Und Kirk Douglas hat mich an einen anderen Kirk, an meinen Liebling aus der Kindheit, Captain Kirk, erinnert, weil er ist ein totaler Womanizer. Und genau diese erwähnten Szenen der Sex, das ist zentral. Ich habe ein paar Screenshots gemacht, ein bisschen so mitgefilmt. Da gibt es dann so, Circe sagt dann zu ihm quasi, toll, dass du mir so eine schöne Nacht beschert hast, Odysseus, komm doch bald wieder. Und dann dreht er um und sagt, vielleicht bleibe ich doch hier und so. Also es ist so ein ganz anderer Tonfall und dieses komische und dieses sexuell aufgeladene wollte Nolan gar nicht.
3: Ich habe den Kirk Douglas Film leider nie ganz gesehen. Ich kenne ihn nur ausschnittsweise und der ist ja im Vergleich zum Nolan Film wirklich comichaft. Und ja, er ist eben dieser Trickster und mich würde interessieren, Hans, ist das eigentlich Odysseus als listiger Trickster, so wie ihn Kirk Douglas spielt, näher am Original als das, was Nolan jetzt macht, weil der nimmt diesen Part von Odysseus ja komplett raus, der macht eher den gebrochenen Zweifler aus Odysseus. Was ist da näher an Homer eigentlich?
2: Und langläufig eigentlich schon der Trickster und auch schon jemand, der den Schmäh hat. Es fehlt ja im Film zum Beispiel auch der berühmte, niedergeschriebene erste Witz der Geschichte, die Geschichte von keiner und niemand beim Polyphem, fehlt im Film auch. Er ist schon der Archetyp eigentlich, des Trickster eigentlich, der listenreiche Odysseus. Ja. Das, was Nolan macht, ist eine andere Interpretation, die jetzt auch zum Beispiel durch eine Übersetzung von Emily Wilson, eine altgriechische Übersetzerin, die hat ein bisschen einen neuen Blick drauf gemacht und sie beschreibt ja den Odysseus in ihrer Übersetzung als complicated man. Und das ist auch das, was ich gelesen habe, was ja Nolan sehr beeindruckt hat. Ja.
1: Das ist ein typischer Nolan-Protagonist. Mhm. Aber Hans, könntest du jetzt für alle uneingeweiht und auch für uns hier im Studio, ich weiß nicht, es gibt von Stephen Hawking gibt's die kleinste Geschichte der Zeit. Es ist so ein Büchlein für Kinder. So habe ich ein bisschen dieses ganze Thema Relativitätstheorie vor Oppenheimer verstanden. Könntest du uns einen kleinen Überblick geben über diese Genese dieses Werks, wann das entstanden ist und diese orale Überlieferung? Nur, dass wir ein bisschen jetzt wissen, was hat Nolan da verfilmt?
2: Okay, das sind jetzt, glaube ich, 1200 Jahre.
3: In einem Satz.
2: Nein, ich muss da schon ein bisschen auf die Geschichte Griechenlands eingehen, weil das kommt im Film ja auch vor. Die Protagonistinnen im Film reden über sich selber, als wie sie wenn sie ein Geschichtsbuch über sich gelesen hätten. Ja. Also das, was wir als Griechenland kennen, Akropolis, die Philosophen, das ist die griechische Klassik, die ist so von 480 bis 300. Davor war das Archaikum, die archaische Zeit, das ist so das Coming of Age of Griechenland, wo die Schrift sich entwickelt, wo Homer auch am Anfang, also so um 700 vor Christus, die Odyssee und die Ilias nie geschrieben haben soll. Ja. Was davor ist, das war das sogenannte dunkle Zeitalter, das kommt im Film auch vor. Das ist, wie der Name sagt, von einer Zeit, wo wir echt nichts wissen. Da gibt's keine Schrift mehr. Da ist die Kultur niedergegangen, und zwar die Kultur, die es vorher gegeben hat. Und das ist eben die mykenische Zeit, die bis 1200 geht, von 1600 bis 1200 vor Christus. Und das ist die Zeit, wo eigentlich die Odyssee spielt. Das ist die Bronzezeit, das ist das Ende der Bronzezeit, eine Zeit, wo es schon Hochkulturen gab im Mittelmeerraum. Griechenland war die mykenische Kultur. Es gab Schrift, man weiß aber nicht viel, es waren eher so Excel-Listen. Ja. Also wir wissen nicht, wie die Mykener sie selber genannt haben. Ja. Homer spricht von Achäern. Und was wir schon wissen, ist, dass diese Zeit, diese späte Bronzezeit 1200 untergegangen ist. Gründe wissen wir, und zwar im gesamten Mittelmeerraum. Das hat sogar Einflüsse gehabt bis in Europa rauf. Also Kulturen, die floriert haben, sind untergegangen. Die mykenische Kultur, hethitische Kultur, andere Kulturen sind massiv bedrängt, haben Schwierigkeiten gehabt. Ägypten gibt es Überlieferungen, die haben Schwierigkeiten gehabt. Assyrien. Gründe wissen wir nicht. Es gibt Theorien über Klimaprobleme, Dürren, aber auch Bewegungen, sogenannten Seevölker. Was wir nur wissen, ist halt einfach, da gab es vorher eine Kultur, und in gewissen Bereichen von Griechenland gab es dann wenig, gar keine Kultur, keine Schriften, weil es war das dunkle Zeitalter.
1: Diese erwähnten Seevölker, das wird im Film dann so angeteased, vor denen haben alle Angst, also alle ahnen irgendwie den Untergang, der ihnen bevorsteht, schon in diesem Film. Und da kommen diese ominösen Seevölker, von denen ich vorher gar keine Ahnung hatte, und die bedrohen uns, deswegen müssen wir aufrüsten. Über die weiß man recht wenig, oder?
2: Nein, man weiß nicht, wer genau sie waren. Man weiß schon, dass es um 1200 eben auch Städte sind nicht von einem zerstört worden, brutal zerstört worden sind. Die Überlieferung gibt es auch ganz wenig. Es gibt eine ägyptische Überlieferung, eine aus dem Nahen Osten, und es gibt archäologische Befunde. Theorien sind Piraten, wo doch halt Ethnien, die zusammengetan haben, die auf Wanderung gegangen sind. In der Bibel gibt es die Philister, das könnte eines dieser Seevölker sein, aber so genau wissen wir nicht, die bleiben noch relativ unklar, auch wenn die Forschung jetzt auch durch Gentechnik jetzt mehr weiß. Es ist so ein bisschen auch im Film dargestellt, so eine unbekannte Bedrohung, eine Bedrohung, die von außen kommt, von der man nicht genau weiß, was sie ist, wer sie ist eigentlich.
1: Warum ist das alles noch so populär, beziehungsweise warum eben, wir haben am Anfang über die Kontroversen kurz gesprochen, warum stürzen sich da so viele Leute aus der rechten Kulturkriegsszene auf diese Zeit oder auf dieses Werk?
2: Generell jetzt vor kurzem Curtis Dossier vom Vassar College in USA interviewt. Das ist ein Altphilologe, der seit 10 Jahren, die Aneignung der Antike durch die Rechten beobachtet, auch ein Buch geschrieben hat. Es hat einerseits Tradition, es ist so auch eine ganz gute Geschichte, um die eigenen Ideen zu legitimieren, weil wenn ich jetzt sage, irgendwie Elon Musk hat zum Beispiel gesagt, also er hat verlangt, wir brauchen einen neuen Sulla, das war ein brutaler Diktator im Römischen Reich, wenn er das so gesagt hätte, wir brauchen einen Diktator, hätte man ihn gleich als Antidemokraten, als Faschisten bezeichnet. So war es ein eine Berufung auf eine antike Quelle und weil es so alt ist und weil es die Römer und die Griechen waren, auf die unsere Kultur beruhen, wird es schon richtig sein. Ja, das ist so eigentlich sehr angenehm, wenn man sagen wir, autoritäre Ideologien verbreiten möchte. Antike war ja auch autoritär. Also es gab schon zwar Demokratie, es gab die Republik, aber sie waren natürlich auch autoritär und sehr gewalttätig.
1: Ein Film, der ja wirklich zum Kultfilm der rechten Szene wurde. Ich stehe eben ambivalent. Dem Regisseur, dem Film stehe ich sehr kritisch gegenüber. Ja. Dem Regisseur sehr ambivalent. Ich durfte ihn mal interviewen. Zack Snyder und 300, davon ist die Rede. Aber der Film hat schon so einen Kultstatus entwickelt, oder?
2: Ja, auch Symbolik. Also diese Symbolik, die man auch übernimmt, eigentlich, das ist wichtig. Also, wie gesagt, es gibt rechte Bewegungen, die haben dieses Lambda, dieses, was auf den Schildern zu sehen ist, was man den Spartanern nachsagt, als Symbol übernommen. Interessant ist auch, dass eigentlich das gleiche Lambda ja auch ein Zeichen der Schwulenbewegung war, weil die Spartaner doch auch sehr, also man weiß von der Homosexualität der Griechen, seine eigene Geschichte und so weiter, aber das blendet man ja eher aus, ja. Aber wobei man sagen muss, eigentlich, wie die Spartaner auch in den alten Quellen beschrieben ist, das kann man eher auch als Propaganda sehen, wie es wirklich war. Man weiß, sie waren sehr militarisiert, weiß man auch nicht. Ja. Also es ist ein bisschen ist so auch, dass bei egal ist, ob Recht oder andere Leute, die Antike so massiv ernst nehmen, sag ich mal, diese radikalen Christen Amerika, die alles glauben, was in der Bibel steht. Und deswegen gibt es für die auch keine Dinosaurier. Das ist ein bisschen so auch jetzt mit diesem Beruf auf die Antike. Ja, die Antike ist wichtig, ist für unsere westliche Gesellschaft wichtig, aber nur weil es irgendjemand vor 2300 Jahren geschrieben hat, muss es jetzt nicht für heute gelten. Das ist schon sehr lange her.
1: Ich finde es ja lustig, dass Zack Snyder, der ja jetzt so stilisiert wird in den rechten Kreisen zur Ikone, auch jetzt bei den Comic-Verfilmungen, Supergirl wurde von Trollenarmeen beinahe beerdigt und James Gunn attackiert und Zack Snyder ist der Kult-Hero. Snyder hat ja dann dieses DC-Universum übernommen nach den Batman-Filmen von Christopher Nolan, oder schon parallel. Die sind befreundet miteinander. Mhm. Und zum ersten Film Man of Steel von Zack Snyder hat Nolan die Grundidee geliefert und das Drehbuch. Also sind Freunde. Also das auch noch nebenbei, weil die halt so komplett, der eine ist böse, der andere ist gut stilisiert werden, oder?
3: Ja.
1: Sollen wir jetzt zum Film kommen?
3: Ja, ich glaube, wir sollten jetzt in den Film reinspringen, auch wenn ich dir ewig zuhören könnte.
1: Das stimmt. Ich liebe ja den Bildungsaspekt total, am Filmpodcast.
3: Ja, es ist total spannend. Ja. Aber wir sollten jetzt langsam in den Film reinkommen und da ist, glaube ich, bevor wir jetzt die ganzen Stationen der Odyssee durchgehen, was ich auch gern mit euch machen würde, weil ich fand, da waren schon ein paar Highlights dabei. Aber am Anfang sollten wir vielleicht klären, wie ist der Film strukturiert und vor allem, wo beginnt er, in welchem Jahr beginnt er und da ist der Film von Nolan, hält sich ja da sehr eigentlich an die Vorlage. Hans, du hast mir das auch bestätigt, von Homer. Also die Geschichte im Film beginnt in Ithaka, also in der Heimat von Odysseus, die er verlassen hat für den Trojanischen Krieg, in die er zurückkehren will, was eben 10 Jahre dauert. Und es beginnt 8 Jahre nach dem Trojanischen Krieg in Ithaka und wir sehen ihm als erste Personen nicht Odysseus, sondern wir sehen seine Frau Penelope, gespielt von Anne Hathaway, und seinen Sohn Telemachos, gespielt von Tom Holland. Und genau von dort aus handelt sich der Film dann nicht chronologisch voran. Und auch das ist zum einen was Nolan sehr liegt, was ja irgendwie durch fast alle seine Filme durchgeht, dieses nicht chronologische Erzählen. Was aber Homer tatsächlich auch gemacht hat, also vielleicht war es auch ursprünglich ein Grund, dass Christopher Nolan diesen Film machen wollte, weil dieses achronologische Erzählen beiden sehr liegt. Und von da an sehen wir dann auch, wir kommen zurück nach Troja, wir sehen die Küste von Troja, wir sehen das Pferd, das trojanische Pferd, anfänglich immer wieder im Sand stecken. Später wird die große Schlacht in Troja auch noch bildgewaltig auf die Leinwand gebracht und das ganze Thema, das Kriegstrauma, das Odysseus, der das mit dem trojanischen Pferd ja eingefädelt hat, der dann eigentlich auch verantwortlich ist für dieses unglaubliche Blutvergießen in Troja. Dieses Kriegstrauma, das ist extrem zentral im Film. Ich wusste nie so ganz, wie zentral dieses Thema in Homers Odyssee ist. Es ist im Film wahnsinnig zentral. Ich hatte auch das Gefühl, und man hat das Gefühl während dieser ganzen Odyssee, dass es hauptsächlich darum geht, dass Odysseus noch nicht bereit ist, zu Hause in Ithaka anzukommen, wenn er nicht dieses Kriegstrauma verarbeitet hat. Und ja, auf der Odyssee erleben sie halt viele sehr weirde Dinge, die wir natürlich auch ausführlich besprechen werden. Was ich aber auch ganz interessant fand, ist, dass die eigentliche Odyssee im Film nur einen Bruchteil eigentlich. Also der Film dauert 3 Stunden, was schon sehr lang ist. Und ich dachte mir am Anfang noch, ich habe mir dann YouTube-Videos angeschaut, wie viele Stationen gibt es bei der Odyssee eigentlich? Und ich dachte mir, das kann man ja in 3 Stunden gar nicht unterbringen. Und war dann sehr verwundert, dass eigentlich die Odyssee selbst ein Drittel mehr oder weniger des Films ausmacht und die Ankunft, die Rückkehr nach Ithaka ja noch einmal ein großer Teil des Films ist. Das hat mich überrascht.
2: Und das entspricht doch der Odyssee. Also wie gesagt, also ein Fünftel, ein Viertel macht diese Irrfahrt aus.
3: Ja.
2: Wie Nolan, es beginnt in Attika, es ist eigentlich am Anfang die Geschichte von Telemach, also der auch übersetzt, also der in der Ferne kämpft, der den Vater sucht, der heranwächst, sich dann so auf die Suche begibt, Menelaos trifft. Ja. Wie du sagst, die Irrfahrt selber passiert in Rückblicken, jetzt nicht bei Kalypso, sondern bei einer Episode, die Nolan ausgelassen hat. Er lässt ja doch einiges aus bei Nausicaa, aber kommt ihm nicht gleich. Das ist nur ein Rückblick auf Stationen und es sind auch, ist auch ein Teil, ja, der wird aus Mythen und Erzählungen von Seeleuten wahrscheinlich genährt. Und der wichtige, ein wichtiger Teil zum Schluss, das ist einfach die Rückkehr nach Ithaka, eigentlich, wo er als Bettler verkleidet ankommt, die Freier sieht das und bis zum großen Showdown dann halt in der Halle, also des Palastes.
3: Ja.
2: Aber wie gesagt, die berühmte Irrfahrt, von dem wir das Bild haben, das ist die Odyssee oder auch der Name Odyssee ist damit verbunden.
3: Ja.
2: Ist wirklich nur ein kleiner Teil im Original-Epos und auch nur ein Rückblick.
1: Ja. Wer die Vorgeschichte will, kann sich ja wieder Troja anschauen von Wolfgang Petersen, der jetzt hochgechest wird, gegen den Willen natürlich aller Macher und MacherInnen von der rechten Kultur-Community, so als der authentischere Film, ein Film, wo ich gelesen habe, gar nichts dran null. Stimmt, irgendwie null, ja. Authentisch, aber hat einen sehr campen Brad Pitt zum Beispiel und einen tollen Eric Bana. Aber das ist ein bisschen die Vorgeschichte, die könnte man sich so anschauen. Das Lustige ist ja, Troja hätte Christopher Nolan machen sollen.
3: Ja.
1: Und er hat dann gesagt, nein. Und Wolfgang Petersen hätte einen Batman-Film machen sollen. Die haben sich dann ausgetauscht und Nolan hat dann Batman Begins gemacht und Petersen Troja dann. Ja.
2: Nein, also mir hat Troja gefallen damals, muss ich zugeben eigentlich. Ja. Aber vieles, Rüstungen, also ich mag normal schon bei Dokumentation, ist mir wichtig, dass was authentisch ist, aber wir haben es hier mit Fiktion zu tun. Ja. War bei Troja auch nicht richtig, Rüstung war nicht richtig, Achilles hat sicher nicht so eine Rüstung getragen. Einige Dinge waren interessant bei Troja, aber das war eben Odyssee auch nicht. Das Schiff war wirklich ein Wikingerschiff, die Rüstungen waren ja schon eine freie Interpretation. Am meisten hatte ich Angst eigentlich im Vorfeld vor Agamemnon, weil dessen Rüstung ja schon wirklich an The Dark Knight, an Batman sehr erinnert.
1: Es ist sehr Batman-like, ja.
2: Genau, aber wie gesagt, also zur Darstellung, wie Agamemnon im Film dargestellt wird, seine Rolle, war also seine Rüstung, sein Kostüm perfekt. Also
1: jetzt haben wir schon drüber geredet, die Götter sind eigentlich in gewisser Weise abwesend, es wird dauernd über sie gesprochen, die Gesetze des Zeus werden beschworen, sie sind abwesend, die einzige Göttin, die wir sehen, aber in einer sehr nolenartigen Darstellung, das habe ich sogar ein bisschen erraten, muss ich sagen, bei dem Film schon, dass das so gezeigt wird, ist Zendaya als Athene und da wird er dann am Schluss, also Achtung Spoiler, fallen jetzt sowieso in dieser Sendung, am Schluss wird er auch aufgeklärt auf eine sehr gänsehauterregende Weise, finde ich, wie es zu diesem Gesicht, zu diesem Körper kommt, dieser Göttin, die sich jetzt Matt Damon vielleicht einbildet oder vielleicht auch nicht. Interessant fand ich, in der Ursprungsversion wollte er die Götterwelt zeigen, den Olymp. Mhm. Robert Downey Jr. war angefragt als Zeus. Der konnte nicht, weil der spielt eine andere berühmte Figur, nämlich Dr. Doom, jetzt in den Avengers-Filmen. Hat keine Zeit gehabt. Und irgendwie, als der dann abgesagt hat und andere auch, hat sich Nolan überlegt, nein, ich mache das auf meine Nolan-typische Weise. Weil das zieht sich ja immer durch. Also ja. Nolan legt irgendwie offen, gibt es was Übernatürliches oder nicht. Mhm. Ich meine, wir sehen hier Zyklopen und die ärgsten Monster. Aber es ist trotzdem die Götterwelt, das ist unsere Interpretation, oder?
3: Ja, das ist total spannend. Das wusste ich nicht, dass das ursprünglich so gedacht war mit Göttern und Zeus und Olymp. Das kann ich mir im Nolan-Stil überhaupt nicht vorstellen. Und ja, in der Version, die uns jetzt vorliegt, da sind die Götter ja eigentlich nicht wirklich existent. Also sie sind in Person nur durch Athena sichtbar. Und auch da könnte man sich ja denken, dass das eigentlich eine Fantasie von Odysseus ist, die er sich vorstellt. Wobei sie eine ganz wichtige Rolle eigentlich hat. Also Athene leitet ihn ja eigentlich so durch diese ganze Odyssee bis nach Hause, nach Ithaka. Ich war ein bisschen enttäuscht. Ich hätte gern mehr Zendaya, ich hätte gern mehr Athene gehabt im Film. Es ist ein bisschen zu kurz gekommen, aber ich fand es eben sehr spannend, dass sie wirklich die einzige personifizierte Göttin ist und dass aber dieser Spielraum ist. Man weiß nicht, ist sie wirklich da oder nicht.
2: Das ist auch ein bisschen Geschichte, wenn man die Götter mehr reingebracht hätte, wie es in der Odyssee war. Ja? Das, da müsste man ihnen mehr Raum geben. Weil die Odyssee und auch die Ilias, es ist ja auch eine Göttergeschichte. Die Götter haben totale Probleme miteinander. Also die hatten schon im Trojanischen Krieg Probleme, weil die auf verschiedenen Seiten waren. Und nach dem Trojanischen Krieg waren die alle beefig aufeinander. Ja? Die waren teilweise sich Olymp, der Ares war verschollen. Und das ist so die Geschichte der Götter, die eine eigene Ebene ist. Es beginnt in Epos ja auch so, wo die Götter beschließen, naja, es wird Zeit, dass der die Kalypso den Odysseus jetzt nach Hause lässt. Ja. So beginnt echt das Epos, ja. Und das wäre dann wie eine komplett andere Geschichte eigentlich. Mhm. Aber ich finde es trotzdem gut. Es ist ja doch, also ja. Defy the Gods, also die Vorstellung der Götter, der Widerstand gegen die Götter, das sich fügen, das ist schon gut dargestellt. Es ist dann
3: genau, das wollte ich noch sagen, dass eben die Götter eben schon sehr zentral sind. Man sieht sie halt nicht, aber Zeus, Poseidon, sie sind halt durch diese Naturgewalt. Genau. Sie haben Angst vor Poseidon. Wir haben auch den Zyklopen, der Sohn von Poseidon ist. Dadurch erst bekommt Odysseus diesen ganzen Zorn des Meeres zu spüren. Wir haben Zeus auch sehr präsent, zumindest in den Köpfen der Mannschaft. Sie dürfen diese Rinder nicht essen, sonst...
2: Gesetz des Zeus, das Gesetz der Gastfreundschaft, genau. Das ist ja ein wesentliches Thema.
1: Ja. Das ist ganz, ganz wichtig. Ja, dieses Gesetz, das zieht sich ja wirklich durch den ganzen Film. Wer dagegen verstößt, wird bestraft. Aber was ich zu den Göttern vielleicht noch sagen wollte, der Film hat ja unter seiner Action-Oberfläche, wie alle Nolan-Filme, einen sehr philosophischen Subtext. Ich meine, ich denke jetzt nur an The Dark Knight. Im Grunde geht es da um Gut, Böse und alle Grauzonen dazwischen. Wer darf was? Wie kann man dagegen verstoßen? Auch da, der Joker ist eine gottähnliche Figur, der dann gegen alles verstößt. Diese Gedanken fand ich ja extrem spannend. Es gibt ja immer ein bisschen hin und her hüpfen jetzt, so wie der Nolan im Film auch. Es gibt diese berühmte Szene mit den Sirenen, wo Odysseus möchte den Gesang der Sirenen hören. Die anderen, die Gefährten an Bord, bekommen die Ohren mit Wachs verstopft. Wer den Gesang der Sirenen hört, dreht quasi durch und das Schiff zerschellt dann irgendwo an den Klippen. Und das, was er da hört mit schmerzverzerrtem Gesicht, das erzählt er dann auch irgendwie seinen Gefährten. Und das ist eigentlich die Geschichte des Existenzialismus in der Philosophie. Was darf der Mensch? Was ist fremdbestimmt? Was bestimmt das Schicksal? Und all diese Dinge werden da zusammengefasst auf eine sehr, sehr beeindruckende Weise, finde ich. Mhm.
3: Und ich fand eben auch interessant, also wenn wir jetzt, vielleicht wollen wir ein paar dieser Stationen der Odyssee mal so durchgehen und da finde ich es eben spannend, also wir erleben es immer wieder, dass unter der Führerschaft von Odysseus, sie entdecken neues Land in der Ferne, sie betreten das Land und meistens geht es dann immer wieder schief und das ist ja auch, also Odysseus, der listige Odysseus, den wir von Homer kennen, der kommt da auch ein bisschen kurz, weil wir sehen auch immer wieder, dass Odysseus seine Mannschaft schon so ein bisschen ins Verderben leitet. Die erste Station ist im Film zum Beispiel das Land der Zyklopen. Wir treffen auf den Zyklopen Polyphem, eben Sohn Poseidons. Und es ist Odysseus, der die Idee hat, in diese Höhle reinzugehen. Da ist, glaube ich, insgesamt im Film in der Mannschaft eher so, na sollen wir das wirklich tun? Aber es ist dann Odysseus und seine Neugier, glaube ich, auch von Odysseus in diese Höhle reinzugehen und das geht sehr schlecht aus. Also ein Teil der Mannschaft kann fliehen, aber sie werden dort eingesperrt von Polyphem. Sie werden teilweise zerquetscht und aufgefressen von ihm und ein Teil der Mannschaft kann fliehen, aber da merkt man schon, ja, okay, das war jetzt nicht die richtige Entscheidung von Odysseus und es werden noch einige weitere falsche Entscheidungen folgen.
1: Er schießt dann noch, als sie alle flüchten aus der Höhle, einen Pfeil noch einmal ins Auge von Polyphem. Also er reizt ihn dann nochmal, worauf der dann das Schiff verfolgt. Also das wird schon gezeigt, typisch. Mhm. Kurzes Making-of noch im Hintergrund, ich fand es interessant. Es ist immer alles echt. Also die einzige Innenaufnahme, die einzige Studio-Deko, Fußballfeld groß in L.A. aufgebaut, ist dieses Schloss in Ithaca von innen, dieser Saal. Der Rest ist ja wirklich an Originalschauplätzen gedreht. Das war eine Höhle in Griechenland, eine riesige Höhle, die durch Bienen versperrt ist. Das ist so nebenbei. Man kann da nicht rein in diese Höhle und muss an tausenden Bienen vorbei. Mhm. Und Nolan hat dann einfach gemeint, diese Bienen stechen nicht, kein Problem. Der Kameramann wurde zerstochen total von diesen Bienen und so. Okay. Alle haben Angst gehabt. Aber das ganz kurz im Film sieht man es auch so, hört man so surren und summern. Und die haben in dieser Höhle eine riesige Puppe rein gezerrt und aufgebaut. Also dieser Polyphem ist teilweise echt wie eine riesige Marionette von einem Clown Bill Irwin gespielt. Also das ist alles so crazy Nolan, oder? Ja. Er will, dass wir das riechen, spüren, dass es echt ist.
3: Ja, schaut fantastisch aus, finde ich. Was mir ein bisschen fehlt, also im Nolan-Film ist der Zyklop halt wirklich einfach so eine Bestie. Und in der Vorlage, wenn ich das richtig verstanden habe, ist das halt schon auch ein denkendes und auch sprechendes Wesen. Also im Film wird ja auch darauf angespielt, sie hätten eigentlich auch mit ihm sprechen können. Mhm. In der Vorlage, du hast das am Anfang angesprochen, schon diesen ersten niedergeschriebenen Witz, dass bei Homer fragt der Polyphem Odysseus nach seinem Namen und Odysseus, der Listige, sagt, er heißt niemand. Genau. Und später, wie dann der Zyklop von Odysseus und seiner Mannschaft angegriffen wird, schreit er und die anderen Zyklopen fragen, was ist los? Und ich gebe das jetzt nur so halb richtig wieder. Und er antwortet dann, niemand will mich umbringen. Ich glaube so in etwa. Ja. Und dann sind die anderen Zyklopen beruhigt und gehen wieder. Und genau, so trickst dann Odysseus den Zyklopen aus. Am Ende dann aber, was ein großer Fehler ist bei Homer, ist, dass dann Odysseus es doch nicht lassen kann, wenn sie dann abreisen, doch noch hinzurufen, Odysseus ist mein Name und er gibt seine Identität preis und dadurch erst erfährt er dann den großen Zorn des Poseidon, der ihn dann 10 Jahre lang auf der Odyssee gefangen hält.
2: Das wird eben durch den Pfeil ersetzt, den noch nachschießt, den unnötigen Pfeil, ja. Das ist eigentlich also seine Selbstdeklaration, Odysseus und...
3: Genau. Ja. Und diese Art von Humor hat eben bei Nolan offenbar keinen Platz, was ich ein bisschen schade gefunden habe. Das hätte dem Zyklopen
2: ja, aber hast du schon mal einen lustigen Film oder bei Nolan gesehen?
3: Nein, es geht sich nicht aus. Es geht sich nicht aus bei Nolan. Ja. Ich habe es trotzdem schade gefunden, weil das für mich halt so, als jemand, der die Odyssee jetzt aus der Schulzeit noch kennt, das ist so ein zentrales Ding einfach, das kommt hier gar nicht vor.
1: Dann kommt eine besonders humorlose, aber unglaublich gespenstische und beeindruckende Sequenz, denn da kommen sie auf eine Insel und da kommen riesige Krieger in Rüstungen auf sie zu. Hans, was hat es mit denen auf sich?
2: Das sind die Laistrigonen, also in der Vorlage. Das ist so die Geschichte eigentlich, ja, Odysseus auch in der Vorlage. Da gibt es immer, er weiß immer einen Trick, eine List beim Polyphem, wie man entkommt oder schafft es doch zu entkommen. Bei den Laistrigonen in der Originalvorlage sind das menschenfressende Riesen, also wirklich große, also Fabelwesen. Im Film sind das nämlich, sind die groß, aber nur 2,30 Meter. Und die versenken, werfen dann, fressen 3 Kumpanen von ihm und sie werfen Felsen auf die Schiffe, also er hat mehrere Schiffe gehabt und die ganzen Schiffe gehen unter, bis auf eines, wo Odysseus drauf ist. Ja. Was dahinter steckt, ja, also die Interpretation ist auch viel geschimpft worden, dass riesige Menschen in Plattenrüstung aus dem Spätmittelalter, ja, das ist nicht authentisch, ja. Ich fand das aber schon sehr erschreckender als ein Fabelwesen. Und wir haben schon Polyphem gehabt, das war schon eine, ich glaube, für dich auch eine sehr furchterregende Szene eigentlich.
1: Absolut, ja. Ich finde ja immer in Filmen, ob das jetzt große Menschen sind oder etwas zu große Tiere. Ich finde jetzt auch in einem, keine Ahnung, Horrorfilm, wenn eine Spinne 1,5 Meter groß ist, viel unheimlicher als die Monsterspinne, die gleich so groß ist wie ein Hochhaus. Also immer wenn so Wesen viel, viel größer sind, finde ich ein bisschen zu groß, finde ich wirklich grauselig. Also ich fand diese Sequenz, wenn ich die als Kind zu früh gesehen hätte, glaube ich, die hätte mich mein ganzes Leben verfolgt. Vor allem, als sie nachgehen dann und die Schiffe versenken. Ich weiß auch nicht, wie das gemacht wurde, das habe ich jetzt nicht nachgelesen, aber das ist sehr speziell. oder?
3: Und es beginnt ja auch mit dem Kind. Also sie gehen durch diesen Wald und glauben am Anfang noch, naja, vielleicht begegnen sie wem, der ihnen gut gesinnt ist. Sie gehen ja nur an Land, weil sie Hunger haben. Sie brauchen Nahrung und dann sehen sie dieses Kind, das plötzlich ganz komisch reagiert auch. Und sie versuchen mit dem Kind zu sprechen, was nicht funktioniert. Und dann plötzlich tauchen diese Riesen auf, die so stoisch auf sie zugehen. Und sie versuchen weiter die Kommunikation mit denen aufzunehmen und es funktioniert einfach nicht. Also es geht nicht, mit ihnen zu reden. Sie sind einfach unaufhaltsam, marschieren sie auf sie zu und ich fand das auch einen der absolut furchteinflößendsten und stärksten Momente im ganzen Film. Eindeutig. Also wenn ich drei Lieblingsmomente im Film habe, dann ist das einer davon.
2: Also historisch, also es gibt eine These, wer das Lestrigon war, das habe ich jetzt vor kurzem, war das in einer Doku, die wir bei uns in der Sendung gespielt haben. In der Bronzezeit hat ja auch begonnen der Handel, der Seehandel, ja. Und damit, mit Handel, Reichtum, aber auch, kann man sagen, die Gier oder Probleme, ja. Also, und nicht überall war man willkommen. Und auf Sardinien gibt es die sogenannte Nuragenkultur, die auch entlang der Handelsrouten waren. Und da hat man gefunden über 2,30 Meter große Kriegerstatuen. Und eine Theorie ist, die haben die Einwohner als Abschreckung aufgestellt gegen Eindringlinge. Also da, hier sind wir sind präsent. Also da gibt es eben eine Theorie, nicht bestätigt, also ob es richtig wissen wir nicht, dass das vielleicht das Vorbild der Lestrigonen ist.
1: Mhm. Der Film hangelt sich ja wirklich da von einer Horrorfilmsequenz zur nächsten. Mhm. Das war schon sehr gespenstisch. Dann gibt es rund um Circe und Samantha Morton gibt es eine richtige Body-Horror-Sequenz, aber auch mit sehr viel Ambivalenz dahinter. Und es gibt dann auch den Hades, da muss ich überhaupt dann nicht Zombie-Filme, aber so schon so in diese Richtung Filme denken. Also bleiben wir bei der Circe kurz, oder?
3: Bleiben wir bei der Circe, aber es ist lustig, du hast jetzt genau schon alle meine Lieblingsszenen quasi vorweggenommen. Also das sind doch die Momente mit dem meisten Horror-Genre-Aspekt, oder? Die Lestrigonen zuerst, die haben mich fast ein bisschen an Halloween erinnert, eigentlich auch in ihrem stoischen Marschieren. Und Circe, ja, was mir da auch geholfen hat, dass ich da nicht ganz so firm war, auch mit der Vorlage. Ich wusste nicht genau, was es mit Circe auf sich hat und diese Szene hat mich auch komplett geplättet. Also wir haben wieder diese Mannschaft, diese schon stark dezimierte Mannschaft, die dann wieder an Land geht. Ich glaube, das passiert auch unmittelbar nach den Lestrigonen. Kann das sein, dass sie bei Circe aufschlagen und wieder sind sie auf der Suche nach Nahrung. Diesmal finden sie eben keine menschenfressenden Riesen vor, sondern eine Frau, die am Anfang auch sehr, sehr wehrlos wirkt, die sich fürchtet vor den Männern und sie versuchen halt zu erklären, sie wollen eigentlich nur essen, sie tun ja nichts und sie tischt dann in ihrem Häuschen für sie auf und die Männer schlingen das dann so wirklich ganz barbarisch, diese ganzen Mahlzeiten, die sie ihnen auftischt, auf. Und ja, dann merken wir, Odysseus ist nicht dabei. Der ist gerade nicht bei seiner Mannschaft. Das macht Odysseus in der
1: Regel. Odysseus jagt ein Tier.
3: Ah, der jagt gerade.
2: Weil die Mannschaft wollte ihn nicht dabei haben.
3: Ja.
2: Man merkt schon, die Dissens zwischen der Mannschaft Odysseus, also es ist, also wird da immer stärker. Und da war der Punkt halt, wo er fragt, na, ist das eine Meuterei? Und sie sagt, naja, wie man es will, ja, aber.
1: Der Film hat ja an dieser Stelle auch wieder so eine typische Nolan-Ambivalenz, weil einerseits sieht man diese starken martialischen Krieger und man folgt ihnen. Gleichzeitig wird Maskulinität ja immer kritisiert bei Nolan. Das ist immer beides gleichzeitig. Batman ist ja auch super aufgepumpt, aber ein bisschen Psycho ist er schon. Und hier ist es so, was ich gut fand, eine ganz zeitgenössische Botschaft aus einem alten Ärzte-Song, Männer sind Schweine, kommt hier direkt vor, wobei ich überhaupt nichts gegen Schweine habe, muss ich sagen, aber fleischessende Männer, das führt im Film immer zum Untergang. Auch später dann, als sie die Sonnenrinder, glaube ich, heißen die, essen dann, und da wird ihnen schon prophezeit, ihr stirbt dann hier, der Mannschaft. Man sieht immer das Fleischessen oder das Jagen in dem Film auch ein bisschen symbolisch, so als das führt zu nichts Gutem, so mal.
3: Genau, also wir haben es noch nicht gesagt, Circe verwandelt die ganze Mannschaft exklusive Odysseus in Schweine und wie sie das macht, also wie das auch visuell gelöst ist, ist, finde ich, ein kompletter Wahnsinn. Also sie formt quasi mit ihren Händen diese Männer in Schweine, sie greift ihnen in den Mund, in den Rachen.
1: David Cronenberg.
3: David, ja,
2: oder hat, bei Chihiro von...
3: daran musste ich auch denken. Ja. Das ist für mich bis heute die furchteinflößendste Schweine-Verwandlungssequenz überhaupt. Hier aber noch wesentlich Body-Horror-iger bei Nolan, was mich auch ein bisschen überrascht hat. Also derartiger Body-Horror, der so aufs Körperliche geht, habe ich jetzt bei Nolan auch noch nicht gesehen. Und das ist ja wirklich maximal, was da passiert in der Szene. Und ja, wir haben dann die ganze Mannschaft in Schweine verwandelt und später stößt dann Odysseus zu Circe, kommt dann noch drauf, dass sie verwandelt hat und er schafft es dann, sie zu überreden, sie wieder zurück zu verwandeln. Was der Film jetzt ausspart, ist, was du, Hans, erzählt hast, dass er eigentlich ein Jahr lang bei Circe quasi als Sexsklave noch verweilt. Ja.
1: Ja, und dann führt die Station die nächste in den Hades und das ist unglaublich gut gelöst. Das wurde auf Island gedreht. Es war den Stars sehr, sehr, sehr kalt. Die waren ja da immer in ihren halbnackten Uniformen und so bekleidet. Das war Minusgrade hat es gehabt beim Dreh und ich finde, diese Szene ist überwältigend, das sieht man ja an.
3: Ja, ist für mich auch eine absolute Highlight-Szene in der Unterwelt und auch eine ganz starke Agamemnon-Szene hier wieder. Wir sehen ja Benny Safdie, ich bin ein großer Benny Safdie-Fan. Man sieht Agamemnon ja leider nicht sehr viel im Film und wenn man ihn sieht, sieht man Benny Safdie wegen diesem schwarzen Riesenhelm nicht. Aber er hat ein, zwei sehr starke Szenen. Die eine ist bei der Schlacht von Troja, wie sie da das Tor öffnen und Agamemnon kommt da rein, schaut auch übergroß, fast wie ein Riese aus.
2: Das ist der Punkt, wo ich gesagt habe, die Rüstung passt schon gut. Also
1: ja, mit genau.
2: Von der ich ein bisschen Probleme gehabt habe im Vorfeld, aber die ist perfekt.
3: Es passt, weil man ihn nicht so oft sieht. Im Trailer habe ich es mir auch gedacht, die Rüstung ist ein bisschen lächerlich, aber Agamemnon hat dann diese zwei, drei starken Szenen im Film, wo die Rüstung wirklich passt. Und im Totenreich begegnen wir Agamemnon und wieso? Das ist überrascht. Odysseus natürlich auch. Wieso ist Agamemnon gestorben? Bis dahin auch die Vermutung, dass der schon zu Hause ist und er ist ja auch tatsächlich nach Hause gekommen. Lange vor Odysseus hatte dort aber ein ganz anderes, recht tragisches Schicksal, weil er von seiner Frau umgebracht worden ist.
1: Ja, das ist eine ganz starke Szene und dann geht's mit Rückblenden. Wir sind immer wieder am Königshof in Ithaka bei Penelope und parallel gibt's ja die Handlung mit Telemach und Tom Holland, aber dann geht's zurück, dann kommt The Return, wie dieser griechische Film mit Ralph Fiennes in der Hauptrolle, den ich auch ziemlich gut fand, der sich nur auf diese Rückkehr beschränkt, aber dann geht's zurück an den Königshof und dann kommt die berühmte Erzählung Odysseus, der sich als Bettler dort einschleicht. Das wird ihm nahegelegt von den Göttern, das so zu machen, um eben nicht dieses Agamemnon-Schicksal zu erleiden. Ich fand auch diesen Showdown dann, der eigentlich sehr bekannt ist, aber schon sehr gut gelöst, oder?
2: Mhm. Ja, durchaus, ja. Also es war Details, wie die Äxte waren, aber dann auch, dass er nicht alles mit dem Bogen macht, ist auch nicht möglich. Ja. Oder auch Telemach, der dann doch die Waffen von oben besorgt wurde. Also, war schon eine gute Auflösung. Ja.
3: Ich muss sagen, ich war nicht so ein großer Fan vom letzten Teil des Films. Mir war es dann auch wichtig zu recherchieren, ob das nahe am Original ist, dass er Odysseus dann zurückkommt und all diese Freier abschlachtet. Und das ist ja tatsächlich auch so. Jetzt hast du ja noch bestätigt, dass diese Rückkehr und diese Rache von Odysseus eigentlich ein relativ großer Teil ist. Der Odyssee für mich hat es dann im Film nicht so gut gepasst, weil es nicht mehr zu dem Odysseus gepasst hat, den mir Nolan vorher präsentiert hat. Also dieser gebrochene, vom Kriegstrauma versehrte Odysseus, der nach Hause kommt und dann in einer fast schon John Wick-esken Kampfsequenz dann diese Freier niederschlachtet, da hat mich der Film, muss ich zugeben, ein bisschen verloren.
1: Aber da muss ich jetzt was korrigieren, weil ich habe mir auch gestern beim zweiten Mal wieder gedacht, bitte John Wick, schaut euch den Film an, ihr John Wicks da draußen, weil das hat eine Action-Choreografie mittlerweile, diese Filme rund um den sehr, sehr lieben Keanu Reeves, das halte ich kaum mehr aus. Das ist immer dieser gleiche Style, der halt auf maximal imposant abzielt, aber hier kämpfen sie schon auch durch den Schnitt so annähernd wie echte Menschen kämpfen. Ja. Also es ist nicht keine Zeitlupe, es gibt nicht den Snyder-Effekt irgendwie oder den Matrix-Effekt. Es ist halt fast ein bisschen unspektakulärer teilweise, weil sie auf all das verzichten, weil Nolan darauf verzichtet. In einer Studiokulisse gedreht, was ich jetzt wieder als Making-of-Freak erzählen muss, dieses Schloss in Ithaka, das gibt's wirklich, aber nicht eben dort in Griechenland, das ist in Sizilien gedreht worden. Mhm. Muss ich jetzt lesen, die Insel Favignana in der Nähe von Sizilien, die ist da gewählt worden. Und dieses Schloss ist wirklich auf einem riesigen Hügel und die italienische Regierung, die die Drehgenehmigungen hergab, hat gemeint, na, ihr könnt da ein bisschen was umbauen und so ein bisschen auf Griechisch das stylen, aber eine Straße gibt's nicht. Das ganze Equipment wurde mit Helikoptern eingeflogen und das Arge war wirklich 3 Wochen Dreh dort und die sind jeden Tag zu Fuß, man sieht ja auch, wie hoch das ist, zu Fuß raufgegangen, das ganze Team. Auch Nolan, auch Emma Thompson, die Produzentin, Nolan immer im Kopf so schon beim Dreh und da gibt es die lustige Anekdote, dass Tom Holland gemeint hat, na ich als Spider-Man, ich bin so durchtrainiert, ich laufe da einmal rauf und runter. Und er ist immer vorbeigelaufen an Nolan und hat gemeint, Boss, bist du gut vorbereitet? Also solche kleinen Geschichten, muss ich sagen, fand ich schon toll irgendwie. Also sind wirklich jeden Tag zu Fuß darauf gegangen.
3: Emma Thomas heißt die Produzentin, glaube ich.
1: Ah, stimmt, Emma Thomas. Du hast recht.
3: Genau. Ja, aber diese Wandlung von Odysseus, für mich war das Ende dann einfach nicht mehr so ganz stimmig mit diesem Odysseus, den ich begleitet habe auf der Odyssee, der dann auch bei, was ich spannend gefunden habe, eine spannende Entscheidung von Nolan, wir haben ja auch noch nicht so viel über die Nymphe Calypso geredet, gespielt von Charlize Theron, bei der er ja so lange auch ist. Und bei Calypso, was ja im Original nicht so ist, beginnt dann Odysseus auch von der Lotusfrucht zu essen. Und das ist ja im Original, glaube ich, eine Station
2: mit den Lotusessern.
3: Und Odysseus gehört ja nicht zu denen, die Frucht isst, um dann zu vergessen, sondern der will ja eigentlich angetrieben weiter nach Hause. Und im Film löst das dann Nolan so, dass er eigentlich zu einem Konsumenten dieser Lotusfrucht wird, um zu vergessen, um mit seinem Kriegstrauma umzugehen. Man ersetzt halt wirklich, er unterstreicht diesen gebrochenen Odysseus, der mit seinen Gedanken, mit seinen Erinnerungen an diese furchtbare Schlacht nicht zurechtkommt. Das hat mir wahnsinnig gut gefallen. Also dieses Thema Kriegstrauma hat mir wahnsinnig gut gefallen. Deswegen bin ich mit dem Ende, mit diesem actiongeladenen Ende dann nicht so ganz klar gekommen. Aber apropos Kriegsthema, sollten wir dann vielleicht noch über die ganze Troja-Sequenz
1: sprechen. Ja, unbedingt, weil es ist quergeschnitten quasi, dieser Showdown in der Burg ist quergeschnitten mit den Erinnerungen von Odysseus, diese ganze Sequenz, wo dann erstmals die Schlacht um Troja gezeigt wird. Und die fand ich unglaublich beeindruckend. Das hat mir eine Gänsehaut beschert.
2: Bevor eben auch ganz wichtig, das war mir sehr wichtig, dieser Plot-Twist, er trifft Penelope, also sie weiß noch nicht, wer er ist. Und, also wir spoilern nicht, es kommt raus in diesen Dialog, der ganz stark ist, auch auf das Trauma hinweist, was es mit den Seevölkern auf sich hat. Und das ist für mich ein ganz starker Moment, eine Überraschung. Und ein bisschen auch so ein Verweis auf, sag ich mal, die zerrüttete Welt, die dystopische Welt von heute eigentlich.
1: Ja, sie sind quasi selber, wird angedeutet, diese Seevölker. Also sie zerstören quasi selber ihr eigenes Reich, was an das American Empire ein bisschen denken lässt und was sicher beabsichtigt ist. Ich habe da auch direkt eine Connection bei diesem zweifelnden, zerrissenen Odysseus an Oppenheimer gehabt. Der Vorgängerfilm von Christopher Nolan, x-fach ausgezeichnet, unzählige Oscars und auch ein großer Kassenknüller war das, wo ja auch Robert Oppenheimer, diese Figur, der Miterfinder der Atombombe, dann also erfährt von der Vernichtung in Japan, wo die Bombe zum Einsatz kommt, an allem zweifelt und der Film hinterlässt ja einen kritischen Standpunkt, eine generelle Zerrissenheit dieses Protagonisten. Das führt direkt zu Odysseus, oder?
2: Mhm. Den Vergleich gibt's ja auch. Also, und wie gesagt, also ein complicated mind, wie in der neuen Übersetzung ist. Also, es ist nicht der Listenreich, sondern ein Mann mit seinen inneren Widersprüchen, Zerrissenheit, der dann dran struggelt eigentlich, den Göttern eigentlich definen möchte, anführen möchte. Aber vielleicht ist auch diese Anführerschaft das Problem. Ja, das sagt dann auch Kalypso eigentlich. Er soll sich fügen, er soll sich hingeben. Ja, also den Vergleich ist ein Nolan-Thema, aber auch etwas, was auch bei Batman schon vorkommt eigentlich. Also das ist
3: Ja, ich musste auch total viel an Oppenheimer nachher denken noch und ein bisschen über den Film reflektieren. Da war nämlich auch so die ganz starke Szene, diese Flashbacks, die er hat zu diesen Bildern, die er sieht, von diesem Einsatz von der Atombombe dann tatsächlich, wofür er schuld ist, wo er dann auch in diesem riesen Saal steht und applaudiert wird, den ganzen Ruhm einfährt, aber gleichzeitig halt diese Bilder im Kopf hat, davon, was diese Atombombe ausgelöst hat. Und da, finde ich, zeigt jetzt Nolan fortführend in der Odyssee, also in seinem Film, diese Schlacht von Troja auch wirklich möglichst hässlich. Also das hat nichts Heroisches. Am Anfang vielleicht noch fiebert man ein bisschen mit, dass sie dieses Tor aufbekommen. Also da ist man noch bei den Griechen dabei, wie kommen sie rein nach Troja. Aber dann in dem Moment, wo das Tor aufgeht und Agamemnon reinmarschiert mit dieser wütenden Armee und dann wirklich einfach alles niedergeschlachtet wird. Also eben nicht nur die trojanischen Krieger, sondern alles, Frauen, Kinder, Zivilisten, Zivilistinnen. Das macht halt Nolan bewusst auf eine sehr grausame Art. Also da hat man dann auch nicht mehr wirklich viel Verständnis für die Griechen. Und ja, da bricht er mit seinen Helden.
1: Ganz zentral dabei die Musik von Ludwig Göransson, der einen Oscar für Oppenheimer bekommen hat, der seit Tenet an Nolans Seite ist. Vorher gab es immer Hans Zimmer. Mhm. Ich habe mir kurz gedacht, wie wäre das mit Hans Zimmer? Und dann wären wir wahrscheinlich aus dem Kino rausgekrochen, so erschlagen wären wir vom Getrommel und von den Ethno-Gesängern. Ich finde, Göransson macht das total super. Es gibt so ein kleines Thema aus wenig Tönen irgendwie und besonders in diesen Schlachtenmomenten nimmt sich die Musik zurück. Es gibt kein Orchester, es sind alles so quasi nachgebaute antike Instrumente zum Teil. Und er nimmt sich zurück und da gibt es nur so ein ganz subtiles Thema. Ich finde es ja immer besonders stark in Filmen, wenn die ärgste Action ist und es wird still. Und das weiß Dolan. Das wusste er zum Beispiel, das war mein einziges Problem mit Dunkirk damals. Ich war so malträtiert vom Soundtrack. Der Film ist toll, aber der Soundtrack trommelt durchgehend dahin. Und das macht er diesmal, finde ich, besser. Es wird still, wenn es besonders laut wird irgendwie, oder?
2: Ja, Dunkirk ist auch ein anderer Film. Also, da habe ich auch zweimal gesehen, aber es war für mich eher so,

0: auf den Set von Ausrüstung und Kostümen eigentlich geschissen hat. Also bei der Musik von Luke Gerrinson, also der hat schon so antike Lyren nachgebaut und Flöten von damals und die werden auch gesampelt. Ich glaube, also ist ja nicht nur Musik von damals, ist also sehr, diese Ebenen sind schon sehr, sehr fein. Ich glaube, eine 303 kommt auch noch vor. Also schon ganz, ganz fein gemachte Musik. Ja,
1: und extrem. Und der Abspannsong, also ich bin den ganzen Abspann zweimal abgesessen, das ist ein Song normalerweise, ist ein kurzes Lied danach. Es ist nicht so ein Lied wie bei Herr der Ringe oder bei Titanic, um andere tolle, epische Filme zu nennen, wo mich das Lied am Schluss dann ein bisschen gekillt hat, muss ich ganz ehrlich sagen. Mhm. Sondern es ist extrem geschmackvoll. Es könnte eigentlich, finde ich, von Soap and Skin sein, so vom Klangbild her.
0: Ein bisschen ein Epos für sich, auch vom Aufbau der Songs.
1: Ja. Absolut. Ja. Das ist Göransen und Nolan hat mitgearbeitet. Travis Scott, der einen Mini-Auftritt hat, der Rapper als Barde.
0: Ja. Am Anfang gleich, ja.
1: Als Anfang gleich, irrsinnig beeindruckend, finde ich. Der macht so bom, bom, bom. Und erzählt all diese Geschichte, der rappt dann mit und es ist vor allem James Blake, der großartige James Blake hat diesen Abspannsong verfasst. Also das ist schon, man merkt, vielen ist das zu geschmackvoll, ich mag guten Geschmack.
2: Ja, Podcast biegt schon ein bisschen in die Zielgerade. Wir haben nicht alle Stationen der Odyssee ausführlich unterbringen können. Zum Beispiel eins meiner Lieblingsmonster, Skylla, das sechsköpfige Ungeheuer, was da in dem Felsen sitzt. Und kurz nachdem dieser riesen Wasserstrudel,
0: Kalypsis,
2: genau, auftaucht, dann auch mehrere Männer von Odysseus dahinrafft, was ja auch, womit sich ja Odysseus auch wieder Schuld aufbürdet, weil er wusste ja davon. Und opferte einige seiner Männer, um nicht alle zu verlieren. Dieses Schuldthema wieder ganz groß. Und kurz davor auch die Szene mit den Sirenen, die Insel der Sirenen, fand ich auch einen ganz starken Moment, wo sie Odysseus da an den Mast binden und sehen, was in ihm vorgeht, was die Sirenen auslösen, fand ich auch einen starken Matt Damon-Moment. Also er spielt schon auch gut in dem Film.
1: Ich muss noch zwei Schauspieler erwähnen, auch wenn ich mir jetzt die Zunge breche bei ihren Figuren, aber John Leguizamo ist als, wie heißt er, Eumaeus, als Blinder unglaublich gut, finde ich. Der hat so eine ganz arge Ausstrahlung und, wenn wir unbedingt erwähnen sollten, weil der sticht unter den ganzen Gefährten komplett raus ist, Hamish Patel.
0: Genau,
1: oder?
0: Ist der Antagonist eigentlich, der wahre, also im ganzen Film.
1: Der holt aus dieser relativ kleinen Rolle so viel heraus und bringt so viel Emotion rein bei Szenen, wo man sich denkt, die sind jetzt nur gut choreografiert, oder?
2: Ja, absolut. Ja, mir fallen noch ein paar gute Nebenrollen ein, die wir jetzt gar nicht angesprochen haben. John Bernthal als Menelaos finde ich eigentlich auch ganz stark. John Bernthal, den ich ja kennengelernt habe durch die Serie The Bear, wo er mir wahnsinnig ans Herz gewachsen ist, ist gerade auch sehr, sehr präsent. Der hat gerade auch so ein bisschen so einen Moment und auch Mia Goff als Melanto fand ich auch schön besetzt.
1: Was ist euer Fazit jetzt kurz in einem Satz? Wir sind am Ende angekommen, unserer Odyssee.
2: Ja, also für mich, es war nicht einer meiner absoluten Lieblingsfilme. Die letzte Stunde hat mich nicht ganz so gepackt, aber über weite Strecken muss ich sagen, also einige Stationen haben mich wirklich mega geflasht und ich finde schon, was Nolan halt wahnsinnig gut kann, ist in diesem nicht chronologischen Erzählen, wie er das alles verbindet, wie das alles ineinander greift, was er damit für eine Atmosphäre erzeugt. Das ist schon sehr, sehr gut.
0: Ja, also mir da gefallen, sonst hätte ich nicht zweimal angesehen, ja, innerhalb von wenigen Tagen. Aber ich freue mich eigentlich mehr als eigentlich auf das, was jetzt kommt. Also es gibt ja schon jetzt auch, habe ich gelesen, ein Projekt für eine TV-Serie, die das tatsächlich authentisch mit griechischen Schauspielern machen soll. Also ja, die Kritik ist berechtigt, aber ich finde, es ist ja toll, was jetzt passiert, dass in gewissen Ländern die Leute die Odyssee als Buch kaufen, dass man sich für die Antike interessiert. Also das ist das, was eigentlich der Blockbuster, der 52 Millionen Dollar Blockbuster eigentlich wirklich öffnet von jemand, der nämlich der die Antike sehr liebt, ist es auch in der Hinsicht großartig.
1: Ich kann nur sagen, noch einmal blasphemisch zu werden, ich glaube es gar nicht, dass ich das sage, aber schaut euch die deutsche Fassung auf der größtmöglichen Leinwand an. Naja, hat ein anderes Pathos, finde ich. Und ja, es ist nicht mein liebster Nolan-Film, The Prestige und Interstellar, muss ich sagen, und The Dark Knight, die sind noch immer so am Olymp. Mhm. Aber ich fand ihn auch sehr, sehr stark. Man kann sich reinsetzen und einfach überwältigen lassen, oder?
2: Ja, definitiv, das kann man unterstreichen.
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